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1: Neue Grundsteuerbescheide. Zum 1. Januar gab es in Thüringen eine Gesetzesänderung, für die erst 2024

Grundsteuer, die ab 2027 zu zahlen ist und die trotz gleichem Hebesatz für viele günstiger wird. Wichtig: die Veranlagung für 2025 und 2026 bleibt unberührt. Dieser Beitrag wurde der Thüringer Allgemeine entnommen, vorgetragen von Elke Ziegler.

0: 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Jeder träumt davon, lange leben und dabei gesund bleiben. Dass auch das Gedächtnis und die Denkleistung einen im Alter nicht im Stich lässt, das haben wir zu einem großen Teil selbst in der Hand. Rund um den Welttag des Gehirns am 22. Juli haben Apotheken Tipps gegeben, wie man möglichst lange geistig fit und mental gesund bleibt. Wer im Altern was für seinen Körper und seinen Kopf tun will, sollte Hobbys pflegen, immer wieder auch neue Dinge ausprobieren und vor allem viel Zeit in Gesellschaft verbringen. Denn Einsamkeit wirkt sich wissenschaftlich belegt negativ auf unsere geistige Verfassung aus. Apothekerin Friederike Habichhorst-Klemm, Patientenbeauftragte des Landesapothekerverbandes, erklärt uns, worauf man achten soll.
1: Man sollte auch checken, ob man zum Beispiel noch gut sieht und hört. Denn wenn unsere Sinnesorgane nicht mehr richtig arbeiten, dann beginnt manchmal so ein Prozess des Zurückziehens in sein Schneckenhaus. Insgesamt rate ich bei älteren Menschen auch gern dazu, einfach mal den Vitalstoffspiegel zu testen. Speziell liebe ich da Vitamin B12 oder auch den Omega-3-Fettspiegel. Denn wenn Dinge fehlen oder zu wenig da sind, dann kann es auch zu Konzentrations- und Aktivitätsengpässen kommen und die neurologischen Beschwerden treten eher mal zutage.
0: Einfache Maßnahmen helfen schon, dass wir lange im Alter geistig fit bleiben. Mit Hobbys, Bewegung, guter Gesellschaft und den Tipps von Apothekerin Friederike Habichhorst-Klemm sind Sie auf einem guten Weg. Das war ein Beitrag von Joanna Mannel.

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1: Hallo, liebe Zuhörerinnen und Zuhörer. Mein Name ist Gisela Ferges und ich komme heute zu Ihnen mit einem Vorschlag. Wenn Sie sich für die Berliner Friedensbibliothek interessieren, sie hat gerade in der Katharinenkirche in Gerstungen eine Ausstellung installiert. Und zwar eine Ausstellung zum Leben der Rose Ausländer mit wirklich interessanten Zeugnissen und Informationen aus ihrem Leben. Die Berliner Friedensbibliothek kommt ja nicht andauernd hier in unseren Wartburgkreis. Ist übrigens auf Initiative von Jana Freiberg dort gelandet, die nicht locker gelassen hat und die entsprechenden Experten animiert hat, doch auch mal in den westlichen Teil von Thüringen ein paar Zeichen zu hinterlassen. Also, die Berliner Friedensbibliothek interessiert sich für das Leben der Rose Ausländer. Und wenn Sie daran irgendwie Interesse haben, bitte. Bis etwa 8. August kann sie noch täglich betrachtet werden. Draußen steht dann ein Schild, Kirche offen. Vielen Dank für Ihre Aufmerksamkeit. Das war eine Information von Gisela Ferges.

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7: Montagabend, die Zeit 18 Uhr und gleich eine Minute. Herzlich willkommen zu einer neuen Ausgabe von Hitline 96.5. Ein bisschen anders als sonst, denn wir haben uns und die Charts in den Urlaub geschickt. Und damit sie am Montagabend nicht ganz ohne die Partymusik sind im Sommer, da gibt es heute sowie an den kommenden beiden Montagen jeweils eine neue Ausgabe von Hitline Summer Feeling. Dazu viel Spaß in den nächsten zwei Stunden. Mein Name ist Uwe Jens Ebert.
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0: Wir spielen die
1: Hits. Meine sehr verehrten Damen und Herren, Sie hören die Fantastischen Vier. Das ist ein Hausmeister Thomas Dier, Mikrofon, Professor Essen, Modeo.
2: Und ihr habt einen Sender. Also bleibt dabei.

0: Das war die erste Ausgabe von Hitline Summer Feeling. Heute am 16. Juli 2007. Nächste Woche gibt's die nächste Ausgabe, die Sommerhits für Ihre Party. Tschüss, bis nächsten Montag, Ihr Uwe Jens Ebert.
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7: Hallo und herzlich willkommen im Wartburg-Radio. Wir sind eure Moderatorin Stella und
8: Paul. Wir wollen euch über die alte Posthalterei was sagen und über das Ferienlager. Wir sind Kinder und Jugendliche aus dem Kinder- und Jugendzentrum Alte Posthalterei in Eisenach. In der alten Posthalterei kann man neue Freunde finden oder Spiele spielen. Man kann nach der Schule hingehen, aber auch nachmittags. Und wir wollen euch auch über unsere ersten Ferienwoche, darüber wollen wir euch was erzählen. Und ja, ich glaube, jetzt könnten wir auch loslegen.
9: Jetzt kommt Miss You von Oliver Tree.

0: Hallo nochmal zurück. Ich bin Paul und ich will euch über den ersten Tag in der ersten Ferienwoche mit euch darüber reden. Und zwar Montag. Da sind wir alle angereist und sind in unser Zimmer erstmal gegangen, haben unsere Zimmerkameraden kennengelernt. Wahrscheinlich manche haben direkt neue Freundschaften geknüpft. Wir haben unser Bett bezogen und also ich zumindest und viele andere sind dann rausgegangen und haben gespielt. Und am Montag haben wir auch sehr viel Fußball gespielt. Jetzt würde ich nochmal weitergeben an Stella.
1: Hallo zurück, ich bin die Stella, ich bin 10 Jahre alt und ich erzähle euch jetzt von Tag 2, dem Dienstag. Am Dienstag früh haben wir erstmal Frühstück gegessen und danach kam Ramona und wir haben zusammen Schach gespielt. Das ist so ein Spiel, da gibt es einen Ball und man muss den Ball ins gegnerische Tor bringen. Aber man hat so Pampfen, womit man den Läufer, der ja den Ball ins Tor bringen muss, muss man den abhauen. Und wenn er abgehaut ist, muss er sich hinsetzen und muss den Ball wegwerfen. Ziel ist es, den Ball ins Tor zu bringen. Und danach sind wir noch nach Mila ins Schwimmbad gegangen.
2: Ich bin Lisa, ich erzähle euch den Mittwoch. Und was als erstes kam, war die Alpaka-Wanderung. Da kam einer, also ein Mann, der kam mit einem Hänger mit 9 Alpakas. Mit dem sind wir dann eine Wanderung gegangen mit den Alpakas. Und als nächstes sind wir dann ins Schwimmbad. Und die wollten, durften dann noch Käppis bemalen.
3: Ich bin Finn, bin 13 Jahre alt. Und wir haben am Donnerstag sind wir mit dem Schlauchboot von Kreuzburg nach Mila gefahren. Und ich glaube, 2 Stunden sind wir auf den, sogar 3, sind wir auf dem Wasser rumgeschwommen. Und haben dann, wo wir dann angekommen sind, haben wir dann auch noch eine Disco gemacht bis 0 Uhr.
0: Ja, ich bin's nochmal Paul und ich sag euch jetzt nochmal über unseren letzten Tag und Freitag. Da war die Abreise. Mein Zimmer, wir sind schon sehr früh aufgewacht und wir haben direkt nach dem Aufstehen angefangen aufzuräumen, waren schon sehr früh fertig. Aber die anderen haben dann nach dem Frühstück alle noch aufgeräumt und dann hatten alle draußen gewartet. Ihre Koffer standen da oder Taschen. Und dann wurde man halt eben von seinen Eltern, Oma und Opa, Geschwistern abgeholt. Das war eigentlich unsere Woche im Ferienlager. Und jetzt kommen auch schon die nächsten beiden Lieder. Einmal Bad von Michael Jackson.
1: Und Zeit.

0: Hallo, da sind wir wieder. So, also jetzt wollen wir besprechen, was die Highlights waren. Paul, was war denn dein Highlight die Woche?
1: Also mein Highlight für diese Woche war zum Beispiel zum einen, dass wir Kinder uns Angeln selber gebaut haben oder die Schlauchboottour oder halt eben die Lama-Wanderung.
0: Warum waren das deine Highlights?
1: Und zum Beispiel beim Angeln, weil man auch kleine halt eben kleine Tiere gefangen hat und man hat auch was mit anderen gemacht, mit dem man im Ferienlager sonst eigentlich nichts macht. Oder bei der Schlauchbootstour, weil zum Beispiel es gab verschiedene Teams, man wusste nicht, mit wem man in ein Team kommt und auf dem Boot fand ich es auch sehr lustig und wir sind einmal gegen was dagegen gekracht, aber das war eigentlich sehr lustig. Und die Lama-Wanderung, weil die Alpakas nicht gespuckt haben und weil es lustig war, weil manchmal, wenn eins losgerannt ist, sind die anderen losgerannt und weil meine Tante mir mal gesagt hat, das fände ich auch ein bisschen lustig, dass ein Alpaka und ich dieselbe Frisur hatten. Aber warum, Stella, was ist denn überhaupt dein Highlight?
0: Also meine Highlights waren auch die Alpaka-Wanderung, weil die Alpakas voll süß waren und ich auch allgemein Alpakas sehr mag. Oder auch die Schlauchboot-Tour, die war

0: auch sehr, sehr lustig und sehr, sehr schön. Lisa, was war denn dein Highlight?
1: Also mein Highlight war, dass wir halt abends noch das Fußballspiel gucken konnten. Das war Portugal eher gegen Spanien. Und Finn, was ist dein Highlight?
2: Meine Highlights waren einmal das Schlauchboot fahren. Das hat mir wirklich ganz doll gefallen, weil wir mehrmals gegen Steine geknallt sind und haben uns, glaube ich, dreimal hintereinander gedreht. Dann das Angeln selber bauen. Da haben wir halt uns selber halt Angeln gebaut, wie es ja Paul am Anfang gesagt hat. Und halt hat auch ganz viel Spaß gemacht. Dann der Lama-Ausflug, wo wir durch den Wald halt gelaufen sind mit vielen Lamas. Hat auch ganz viel Spaß gemacht. Und halt das Spiel Portugal gegen Spanien hat auch ganz tolle Spaß gemacht.
1: Jetzt kommt auf das, was da noch kommt.

0: Als nächstes hören wir Bad Guy von Billie Eilish.
1: Und Schönste Tage von SPD und Clüso. Und dieses Lied verbindet auch den letzten Tag mit dem Ferienlager, weil es waren die schönsten Tage. Deswegen kommt Schönste Tage von SPD und Clüso.

0: So, und da sind wir wieder. Jetzt noch mal eine kurze Zusammenfassung, was wir die Woche im Ferienlager gemacht haben. Am ersten Tag sind wir angekommen und haben unsere Zimmerkameraden kennengelernt. Am zweiten Tag kam Ramona und hat mit uns Chuck gespielt und danach waren wir im Schwimmbad im Mila. Am dritten Tag haben wir eine Alpaka-Wanderung gemacht. Wer im Schwimmbad wollte, ging ins Schwimmbad und wer nicht wollte, konnte Cappies bemalen. Am vierten Tag sind wir Schlauchboot gefahren von Kreuzburg bis nach Mila ins Ferienlager und am Abend haben wir gegrillt mit Disco. Und am letzten Tag war die Abreise.
1: Ja, das war schon mit der ersten Ferienwoche. Ich würde das Mikrofon jetzt an Anton und Joel aus, die waren in der zweiten Woche dabei. Ich würde es denen jetzt übergeben.
2: Hallo und herzlich willkommen damit zum zweiten Teil unserer Sendung über die zweite Woche des Ferienlagers in Mila. Die zweite Woche hierbei ist die Veranstaltung für Größere, wo quasi die Kleinen und Großen wurden getrennt. Also ab 12 Jahren dürfen sie in der zweiten Woche mitfahren, damit sich vielleicht Gewohnheiten oder die Sprache nicht direkt von den Großen auf die Kleinen auswirkt. Genau. Ich bin Joel, ich bin 17 und mein Partner...
3: Hallo, ich bin Anton, ich bin 12.
2: Genau, das war's jetzt erstmal. Jetzt kommen wir zum Song Gut genug von Blumengarten, Shirin David und Kitsch Creek.

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0: Hallo und hier sind wir wieder. Also, am Montag in der zweiten Ferienwoche sind wir um 11 Uhr in Mila angekommen. Nach dem Mittagessen haben wir direkt unsere Betten gemacht. Danach konnten wir das machen, was wir wollten. Die meisten sind dann ins Rewe gegangen und das war dann der Start der Rewe-Touren.
1: Was sind denn eigentlich diese Rewe-Touren?
0: Die Rewe-Touren sind sozusagen Gruppengänge Jugendlicher, welche dort einkaufen gehen, um sich halt Süßkram oder was zu trinken holen.
1: Genau, das war Damien mit den Aktivitäten des Montags. Jetzt leite ich den Dienstag ein. 10 Uhr in der Früh sind wir ins Schwimmbad nach Mila gefahren, zum Wasserzumba mit Ramona. Alle, die nicht beim Wasserzumba teilgenommen haben, durften danach auch nochmal Zumba tanzen mit Ramona. Getanzt haben die zum Beispiel zu Barbie Girl. Danach folgten Aktivitäten im Maisfeldlabyrinth. Dort war quasi, also in der Nähe unseres Ferienlagers war ein Maisfeld und dort haben die Bauern ein Labyrinth gebaut quasi draus. Danach folgten nochmal Aktivitäten wie Sonnenfänger basteln.
2: Also Sonnenfänger basteln, das sind so wie so Ketten quasi, die man ans Fenster hängen kann, wo quasi so Plastikkristalle sind, die das Licht einfangen und in verschiedene Richtungen quasi wieder ausstrahlen, was dann so einen Glitzereffekt erzeugt.
1: Und nach den Sonnenfingern haben wir noch Tagebücher gebastelt. Diese haben wir mit Buchcovern von selbstgeschöpftem Papier hin, bis zu A5 Seiten, die wir in der Hälfte gefaltet haben, die wir reingesteckt haben. Und dann noch zum Schluss haben wir sie selbst gebunden mit Nadel und Faden. Das war der Dienstag. Jetzt gehen wir über zum Mittwoch mit René.
3: Am Mittwoch kam ein Mann mit Lamas und Alpakas aus Bad Tabaz. Mit den Mann, den Lamas und den Alpakas wanderten wir durch einen Wald. Witzig fand ich, wo sich Lamas anspuckten und dann noch ein Kind reingezogen wurde.
2: Ich bin der Anton und ich moderiere den Donnerstag. Nach dem Aufstehen haben wir gefrühstückt und dann ging es gleich nach dem Frühstück zur Schlauchboottür los. Nur dieses Jahr sind wir nicht von Kreuzberg aus gestartet, sondern von einem anderen Ort, der nur 2,5 Kilometer von unserem Lager entfernt war, dadurch, dass Wind geweht hatte und die Werra in die falsche Richtung gelaufen ist. Am Abend gab es dann noch eine Disco, wo Silvio sehr coole Lieder gespielt hat. Vor dem Zu-Bett-Gehen gab es mit Claudia noch coole Horrorgeschichten. Und das war der Donnerstag.
0: Hier ist nochmal Damien. Und am Freitag gab es nach dem Aufstehen Frühstück. Nachdem wir mit dem Frühstück fertig waren, mussten wir unsere Zimmer aufräumen und auch wieder sauber machen. Danach hatten wir gewartet, bis man abgeholt worden ist. Nun kommt der Song Die Die von Shakira.
1: Und danach kommt noch der Song Barbie Girl von Aqua.

0: We're just getting started.
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2: Hallo zurück, jetzt kommen die Highlights. Wir beginnen mit Damien. Was waren deine Highlights?
3: Mein Highlight war das Maisfeld-Labyrinth. Also am Dienstag waren wir im Maislabyrinth Mila. Dies war spannend, lustig sowie schwierig zugleich. Es machte Spaß, in einer Gruppe es gemeinsam zu erkunden. Der schwierige Part war, den Ausgang zu finden. Nun übergebe ich das Wort an Joel.
4: In meinen Augen kann man nicht von einem Highlight an sich sprechen. Denn mir hat allein dieses generelle Zusammensein mit seinen Freunden extrem gefallen. Also gewisserweise die ganze Woche. Doch wenn ich jetzt rausgucken muss, was der Höhepunkt dieser Woche war, fand ich schon, dass es die Schlauchboot-Tour war. Hier hat man quasi diese Verbundenheit mit den Freunden gespürt, wie man gemeinsam ein Ziel erreichen will und quasi einen Wettbewerb nacheifert, weil man mit drei unterschiedlichen Booten gefahren ist und quasi dieses Battle hatte, wer wird Erster. Hierbei waren noch lustige Momente, dass wir zum Schluss hatte noch einen Freund von mir einen Hut verloren. Das heißt, wir sind extra nochmal umgedreht, haben nochmal den Hut geholt. Und da wir die Musikbox hatten auf unserem Boot, hatten wir auch, vielleicht hat man das in der WM schon mitbekommen, die Norweger haben immer, wenn sie gewonnen haben, gerudert. Das heißt, wir hatten quasi auf der Werra die norwegischen Ruderer drauf. Und es war auf jeden Fall sehr lustig, diese Zeit. Deshalb, das waren so meine Highlights. Jetzt übergebe ich das Wort an Anton.
2: Mein Highlight war die Disco am Donnerstagabend. Es gab so viele Lieder, zum Beispiel das Rennsteiglied. Zu der haben alle eine Bolognese gebildet und wir sind durch das ganze Camp gelaufen. Und wir hatten alle gute Laune. Ich gebe das Wort an René weiter.
5: Mein Highlight waren die Horrorgeschichten, die Claudi vorgelesen hat. Aber sie waren irgendwie nicht so gruselig. Und wo die Mädels sich erschreckt haben, nur weil jemand am Fenster geklopft hat.
4: Jetzt kommt noch Smells Like Teen Spirit von Nirvana. Diesen Song habe ich ausgesucht, weil, wie man es vielleicht erwarten kann, ein Lager voller Teenagers riecht vielleicht nicht immer so gut.
2: Und das Rennsteiglied, dies habe ich mir ausgesucht wegen der langen Bolognese in der Disco.

0: Das war unsere Sendung zum Ferienlager in Mila, vom Schwimmbad bis hin zur Schlauchboottour. Ich hoffe, es hat Ihnen gefallen.
1: Hier ist auch nochmal Leon von der Technik. Ich würde mich auch mal verabschieden, dass ich hier sein durfte. Pascal traut sich nicht. Und wollen wir nochmal alle Ciao sagen?
2: Tschüss!
0: Ciao!
3: Ciao!
1: Tschüss!
0: Ciao!
1: Tschüss! So, dann kommt jetzt das Lied Life Goes On von Oliver Tree.

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2: Mit dem Schuljahresbeginn nach den Sommerferien erwartet die Schülerschaft, das Lehrerkollegium, Eltern, ehemalige sowie Freunde des Elisabeth-Gymnasiums Eisenach ein ganz besonderer Höhepunkt. Das Gymnasium feiert sein 35-jähriges Bestehen. Am Freitag, den 4. September, findet auf dem Gelände des Elisabeth-Gymnasiums ein buntes Programm rund um das Jubiläum statt. Es wird ein Tag voller Erinnerungen, Begegnungen und Inspiration. Ein Tag, der Generationen miteinander verbindet. Bereits seit Monaten bereiten zahlreiche Schüler, Lehrer und weitere Mitstreiter das Jubiläum vor. Dabei wird deutlich, welchen hohen Stellenwert die Schule für viele Menschen besitzt. Innerhalb kürzester Zeit entstand eine ehemaligen Community mit rund 1100 Mitgliedern aus allen Abschlussjahrgängen seit 1993. Sie verbindet gemeinsame Erinnerungen, Freundschaften und Geschichten, die oft weit über die Schulzeit hinausreichen. Für viele ist das Elisabeth-Gymnasium weit mehr als nur ein Lernort. Es ist ein Stück Heimat, ein Ort des Erwachsenwerdens, des Scheiterns und Neubeginns, des Lachens, Lernens und Zusammenhalts. Genau dafür steht das Elisabeth-Gymnasium bis heute, für Gemeinschaft, persönliche Entwicklung und Zukunftschancen. Der Jubiläumstag soll zeigen, wie lebendig, vielfältig und bedeutend die Schule damals wie heute ist. Neben einem engagierten Organisationsteam aus 27 ehemaligen Elli-Gymnasiasten unterstützen auch die Schüler- und Elternvertretungen sowie der Schulförderverein die Vorbereitungen. Auch die aktuelle Schülerschaft bringt sich aktiv ein. Im Rahmen einer Projektwoche gestalteten die Schülerinnen und Schüler bereits verschiedene Beiträge für den Schulgeburtstag. Katrin Schwertfeger, die federführend die Vorbereitungen für den Tag der Begegnung leitet, möchte einen Tag schaffen, der Menschen über Generationen hinweg verbindet. Am Vormittag geben ehemalige Schülerinnen und Schüler Einblicke in ihre berufliche und persönliche Entwicklung. Am Nachmittag lädt ein Schulfest auf dem Pausenhof mit Erinnerungsstationen, sportlichen Aktionen und kulturellen Beiträgen zum gemeinsamen Feiern ein. Den Abschluss bildet am Abend ein Festakt mit dem ehemaligen Schulleiter Gerhard Sippel, dem Schulchor und der Schulband. Trotz der in der Schulnetzplanung bis zum Jahr 2032 vorgesehenen Zusammenlegung mit dem Abbe-Gymnasium blickt man an der Nebelstraße im Nordwesten Eisenachs optimistisch nach vorn. Das Jubiläum versteht sich nicht als Abschied, sondern als Feier eines Kapitels, das weitergeschrieben wird mit neuen Möglichkeiten für kommende Generationen. Die geplante Fusion soll deshalb nicht als Schlusspunkt verstanden werden. Vielmehr möchten die Organisatoren

0: und allen, die den Schulalltag heute prägen oder in den vergangenen Jahrzehnten geprägt haben, Wertschätzung, Sicherheit und Zuversicht vermitteln. Gefeiert wird also am Freitag, dem 4. September, auf dem Gelände des Elisabeth-Gymnasiums Eisenach. Die genaue Uhrzeit steht derzeit noch nicht fest. Sie wird rechtzeitig zusammen mit weiteren Informationen auf der Homepage des Elisabeth-Gymnasiums bekannt gegeben. Das war ein Beitrag von G. Maddox Henschel hier im Wartburg-Radio 96,5.
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1: Die Adoptionen sind auf Rekordtief seit 1993. Die Zahl der Adoptionen ist in Thüringen auf einen Tiefstand gesunken. 2025 wurden im Freistaat 65 Kinder adoptiert, 33 Jungen und 32 Mädchen. Das waren 12 weniger als 2024. Damit lag der Wert deutlich unter dem Schnitt der vergangenen 10 Jahre von rund 94 Adoptionen jährlich. Zugleich ist das der niedrigste Stand seit Beginn der Erhebung im Jahr 1993. Ende 2025 waren bei den Jugendämtern 45 Kinder und Jugendliche zur Adoption vorgemerkt. Ein Jahr zuvor waren es noch 52 gewesen. Zugleich lagen 124 Adoptionsbewerbungen vor. 2025 bestand in 34 Fällen zwischen den Adoptiveltern und den zumeist jüngeren Kindern keine Verwandtschaft. Ältere Kinder wurden dagegen überwiegend von Verwandten oder Stiefeltern adoptiert. Das war ein Beitrag von Elke Ziegler.

Liebe Hörerinnen und Hörer vom Wartburg Radio 96.5, hier ist wieder mal Gisela Schmidt aus Bergen. Und als es vorige Woche so schön warm war, hat für mich die Badesaison in der Ostsee begonnen. Dazu muss ich von Bergen 2 Stationen fahren nach Bora. Und dann lasse ich mich am Strand in der Nähe eines Rettungsturmes nieder. Ja, sicher ist sicher. Da passen die Lebensretter oder die Rettungsschwimmer auf mich auf. Und man kann ja nie wissen, ich bin ja nicht mehr die Jüngste. Und da fühle ich mich sicher, dass mir da auch ja nichts passiert. Ja, ich selber kenne persönlich 2 Rettungsschwimmer, die in unserer Gemeinde aktiv sind. Und just an unserem Gemeindefest waren sie bei uns nicht anwesend, weil sie ihre Rettungsschwimmerprüfung wiederholen mussten. Das geschieht alle 2 Jahre. Sie sind schon länger Rettungsschwimmer. Das ist der Cornelius und die Irene. Und dann müssen sie eben auch, gerade wenn auch ein Fest ansteht, da zur Prüfung antreten, damit nachgewiesen werden kann, dass sie noch fit sind und das alles noch richtig können, was da gebraucht wird. Ja, als sie dann am späten Nachmittag doch noch auf unserem Fest erschienen sind, dann haben wir sie beglückwünscht zur bestandenen Prüfung, die ja alle 2 Jahre wiederholt werden muss. Irene ist eine durchtrainierte, kleine, sehr sportliche Person und macht das ehrenamtlich. Immer in ihrer freien Zeit ist sie auf einem Turm und ist da als Rettungsschwimmer tätig. Cornelius ist unser Gemeindepädagoge und wenn er mit seinen Kindern, für die er zuständig ist oder auch den Jugendlichen, baden will in der Ostsee, da muss ein Rettungsschwimmer dabei sein und das ist dann eben er. Es wäre sehr schade, wenn die Kinder nicht baden könnten und dann am Strand stehen bleiben müssen, nur weil kein Rettungsschwimmer da ist. Und da hat der Cornelius das auf sich genommen, das zu machen und macht das auch schon viele Jahre. Meinen herzlichen Glückwunsch für diese Leute. Hut ab, die das machen und sich so einsetzen. Ich bin stolz darauf, dass gerade in unserer Gemeinde, dass es da solche Leute gibt. Und naja, es gab da noch Gebrutzeltes und gute Salate und noch viel Spaß und Singen, sodass sie von dem Gemeindefest auch noch was hatten. Ich habe Irene gefragt, worauf es beim Rettungsschwimmer ankommt. Und da sagte sie, ja, man muss alles im Blick haben. Darauf werden sie trainiert und dann eben die richtige Maßnahme ergreifen, wenn einer wirklich in Not ist und zur Stelle sein. Irene ist das noch nicht passiert, dass sie jemanden retten musste, aber sie ist vorbereitet und deswegen auch eben diese Prüfung. Ja, dass Cornelius als Begleiter von den Jugendlichen das können muss, das ist ja auch klar. Ja, liebe Hörerinnen und Hörer, haben Sie auch mal einen Retter gebraucht in Ihrem Leben? Ich meine nicht so als Rettungsschwimmer aus dem Wasser, sondern aus den Tiefen der Welt, aus dem Sumpf, in dem Sie vielleicht mal versunken sind. Und haben Sie da Rettung erfahren von einem Menschen, der Ihnen geholfen hat? Ein Engel, den Gott geschickt hat? Oder waren Sie auch selber schon mal als Lebensretter tätig? Ich meine nun auch nicht als Rettungsschwimmer, sondern einfach jemanden geholfen haben, der in einer Not war und auf Rettung angewiesen ist. Der Retter schlechthin ist ja unser Herr Jesus Christus und es ist noch eine Weile hin bis Weihnachten, wo wir wieder das Lied singen, Stille Nacht, Heilige Nacht, Christ der Retter ist da.
Er ist da für uns, schickt uns seine Engel, wenn wir in Not sind. Und denken Sie einfach mal darüber nach, wann Ihnen das so passiert ist. Oder auch darüber nachdenken, wann Sie selber mal zu einem rettenden Engel gehört haben. Ja, dazu müssen Sie vielleicht gar keine Prüfung machen, aber bereit sein. Vielleicht auch was zu opfern und überhaupt in der Lage sein, Menschen zu helfen und auch willens sein, das zu wollen und das zu können mit Gottes Hilfe. Ja, vielleicht kommt Ihnen das doch noch mal vor, dass Sie jemanden helfen müssen. Und da wünsche ich Ihnen, dass Sie die nötige Maßnahme ergreifen können, dass Ihnen der Heilige Geist zeigt, wie Sie es helfen können und dass das auch Frucht bringt und Sie jemanden wirklich zum Retter werden können. Das wünsche ich Ihnen und natürlich auch selber, wenn Sie in Not sind, dass da jemand ist. Und es gibt da ein Lied und da heißt es, in wie viel Not hat nicht der gnädige Gott über uns Flügel gebreitet. Es lohnt sich, mal darüber nachzudenken. Aber jetzt wünsche ich Ihnen erstmal noch einen schönen Sommer. Irgendwo, wo Sie sind und wo Sie auch im Wasser sind und wo Sie beobachtet werden. Ja, so wie Gott alles im Blick hat, so müssen die Menschen als Rettungsschwinge auch alles im Blick haben und dann, wenn Not ist, zur Stelle sein. Einen gesunden Sommer, wo Sie sicher sind, dass Ihnen jemand hilft, egal welche Not es ist, es muss ja nicht im Wasser sein. Das wünsche ich Ihnen und haben Sie eine gute Zeit und bleiben Sie behütet. Das wünscht Ihnen Gisela Schmidt.

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1: Sie hören das Wartburgradio 96,5 mit G. Maddox Hensche am Mikrofon. Und in dieser Sendung geht es um Schülerinnen und Schüler, die in der Goetheschule in Eisenach einen Schreibworkshop gemacht haben mit dem Thomas Seifert und sie haben sich ganz viel mit dem Thema Klimawandel beschäftigt. Es sind dabei ganz außergewöhnliche, kreative und vielfältige Geschichten, Gedichte und sogar 7 Theaterstücke entstanden, die sich alle intensiv mit dem Thema Klimawandel auseinandersetzen. Und natürlich auch in Bezug auf eines der derzeit größten Menschheitsprobleme zum Nachdenken und zum aktiven Handeln gegen den Klimawandel anregen sollen. 3 Theaterstücke haben wir uns in den letzten Wochen rausgesucht und daraus sind Hörspiele entstanden zu dem Thema Klimawandel. Schülerinnen und Schüler haben dabei die Texte selber eingesprochen und ich habe dann die Geräusche hinzugefügt, sodass es dann ein richtiges Hörspiel geworden ist. Und im Anschluss haben die Schülerinnen und Schüler dann auch gegenseitig Interviews geführt, wo sie sich selber gefragt haben, was sie denn selber gegen den Klimawandel unternehmen, warum sie dieses Theaterstück geschrieben haben, warum sie daraus ein Hörspiel machen wollten. Und darum soll es auch in dieser Sendung gehen. Und bevor wir mit einem Interview starten, mit 2 Schülerinnen, nämlich Hanna und Paula, die ein bisschen was darüber erzählen, was in den letzten Wochen passiert ist, wie sie selber zu dem Thema Klimawandel stehen und wie sie die Zeit im Wartburgradio genossen haben, wo wir die Hörspiele produziert haben. Das hören wir alles nach einem Song und der passt auch ganz gut zum Einstieg. Das ist nämlich von Lila Luftikus. Der Song heißt "Eine Zukunft, die was kann", ein sogenannter Klimasong. Und ich finde, der passt genau zu dieser Sendung zum Thema Klimawandel.

0: Das war eine Zukunft, die was kann, der sogenannte Klimasong von Lila Luftikus. Und wir kommen jetzt zu einem Interview, nämlich von zwei Schülerinnen, Hanna und Paula, die jetzt ein bisschen was erzählen, was denn in den letzten Wochen so passiert ist, wie sie die Zeit im Wartburg-Radio genossen haben, was ihnen auch Spaß gemacht hat. Und natürlich wird auch über das Thema Klimawandel geredet, was sie denn auch selber dagegen unternehmen. Und da hören wir jetzt einfach mal rein.
1: Ihr habt ja einen Schreibworkshop an der Goetheschule in Eisenach durchgeführt. Und wie lange seid ihr jetzt schon dabei?
2: Also ich bin schon seit einem Jahr dabei.
3: Und ich seit 4 bis 5 Monaten.
1: Was habt ihr genau gemacht in dem Schreibworkshop?
2: Also als ich dazu gekommen bin, haben wir an dem Thema Klimawandel geschrieben. Und als mein Freund Paula dann dazu gekommen ist, haben wir so Geschichten geschrieben und sind halt ins Wartburg-Radio gegangen und haben Hörspiele erstellt.
1: Wie seid ihr auf das Thema Umweltschutz bzw. Klimawandel gekommen?
2: Genau weiß ich das gar nicht. Als ich dazugekommen bin, war das schon so 1-2 Monate lang.
1: Wieso ist euch Klimawandel und Umweltschutz euch wichtig?
2: Weil das halt auch nicht gut für die Natur ist, wenn überall Müll rumliegt. Und wenn Tiere das halt auch fressen, kann das halt auch sein, dass die sterben. Und ich finde halt nicht schön, wenn jetzt überall so einfach Müll rumliegt.
3: Bei mir ist es, weil es ja auch sehr oft sein kann, dass Tiere Müll essen. Und ich habe selbst Hunde und das wäre sehr doof für mich. Und auch, weil es ziemlich warm wird und es immer trockener wird.
2: Ich finde das auch nicht schön, dass es halt auch immer wärmer wird, dadurch, dass die Autos, Fahrzeuge halt auch mehr Abgase verlieren und es dadurch sehr bald vielleicht auch im Winter nicht mehr besonders kalt werden kann.
1: Was habt ihr persönlich unternommen, um das Klimawandel und Umwelt zu schützen?
2: Also immer, wenn ich früh zur Schule laufe oder von der Schule komme oder wenn ich halt in der Stadt so rumlaufe und Müll sehe, dann hebe ich das halt ab und zu mal auf und mache in die Mülleimer. Oder ich hier, wenn ich auch manchmal sehe, dass Leute hier Müll wegwerfen, dann spreche ich halt auch nochmal an, dass sie es ordentlich entsorgen sollen.
3: Bei mir ist es genauso. Also ich gehe mal mit meiner Schwester zur Schule und finde da auch schon sehr viel Müll. Ich nehme das mir dann und gehe zum nächstgelegenen Mülleimer und mache es dann da, entsorge es dann da.
2: Und wenn man jetzt vielleicht Müll hat und da muss man es ja auch nicht direkt wegschmeißen, man kann es ja vielleicht noch für was anderes benutzen.
3: Bei mir ist es auch so, wenn ich mal zum Freund gehe oder so, nehme ich auch meine Inliner und fahre da so mit durch die Stadt. Das ist besser, als wenn man jetzt mit dem Auto dahin fährt oder ja.
2: Ich fahre halt auch jeden Tag mit einem Roller zur Schule oder ich laufe, damit ich halt kein Auto fahren muss.
1: Was fandet ihr interessant an dem Thema Klimawandel, Umweltschutz?
2: Ich habe sehr viel dazugelernt. Ich fand die Geschichten, Gedichte und die halt Theaterstücke auch sehr spannend und sehr lehrreich.
3: Ich habe auch sehr viel dazu gelernt, vor allem, dass es sich nicht gehört, einfach irgendwo Müll hinzuschmeißen.
1: Habt ihr das erste Mal ein Hörspiel erstellt?
2: Also das persönlich war jetzt mein erstes Mal, dass ich halt was ein Hörspiel erstellt habe. Aber ich habe halt auch schon mal eigene Zeitungen rausgebracht.
3: Also für mich war es auch tatsächlich das erste Mal und zwar eine echt gute Erfahrung.
1: Hat es euch der Workshop Spaß gemacht?
2: Also bis jetzt hat es sehr viel Spaß gemacht. Auch dass es jedes Mal was Kleines, Süßes gibt. Und dass es halt nie langweilig ist, weil man halt auch ein bisschen Quatsch machen kann und es da nie wirklich Ärger gibt.
3: Ja, mir hat es auch schon sehr viel Spaß gemacht. Vor allem, wenn ich mit meiner Freundin mal Quatsch mache und weil es was Süßes gibt. Und weil wir alle einfach zusammen Spaß haben. Und Schreiben gefällt mir auch sehr dolle und das kann ich endlich mal meine Kreativität freien Lauf lassen.
2: Und ja, das Schreiben hat mir auch sehr Spaß gemacht und ich finde das halt auch toll, dass sich halt auch Kinder Zeit nehmen, so hier Geschichten oder Gedichte zu schreiben und nicht halt den ganzen Tag am Handy oder PC hocken.
0: Und jetzt ist es natürlich soweit. Wir hören das erste Hörspiel, das von dem Theaterstück Die Erde ruft entstanden ist. Und das Hörspiel heißt auch Die Erde ruft. Geschrieben wurde es von Scheimer. Und es geht darum, dass ein mysteriöses Wesen auftaucht, das sich beschwert, dass die Erde so langsam mit dem Klimawandel zu kämpfen hat. Und natürlich auch die zwei Protagonisten einen Plan schmieden, dass sie den Klimawandel verhindern wollen. Aber ob sie das schaffen, das hören wir jetzt im ersten Hörspiel, Die Erde ruft.

0: Heute passiert etwas Seltsames. Das Wetter spielt verrückt.
1: Eben war die Sonne noch da. Jetzt stürmt es. Das ist doch nicht normal.
0: Genau. Die Erde sendet uns ein Zeichen. Und wir müssen zuhören.
2: Das macht mir Angst.
0: Mir auch, Stephanie. Aber Angst kann uns stark machen, wenn wir handeln.
3: Liebe Schülerinnen, liebe Lehrerinnen, aufgrund des schlechten Wetters habe ich beschlossen, euch nach Hause zu schicken. Bitte teilt das euren Eltern mit. Wer kein Handy besitzt, meldet sich im Sekretariat. Ich wünsche euch einen angenehmen Nachhauseweg.
2: Die Schüler und Schülerinnen gingen verängstigt nach Hause. Einige wurden von ihren Eltern abgeholt, andere mussten nach Hause laufen. Draußen war der Himmel grau und ziemlich windig. Papierblätter und Staub wirbelte durch die Luft.
1: Der Wind wird stärker. Siehst du die Wolken? Die bewegen sich zu schnell.
2: Ich habe das Gefühl, irgendwas Großes kommt auf uns zu.
1: Okay, das war knapp.
2: Das kannst du laut sagen. Lass uns schnell nach Hause gehen.
1: Kann ich mit zu dir nach Hause?
2: Ja, aber sag deiner Mutter Bescheid.
1: Ja, mache ich, danke.
2: Kein Problem. Lara schrieb verängstigt ihrer Mutter und fragte sie, ob sie bei Stephanie übernachten dürfe. Ihre Mutter erlaubte es ihr. Dann machten sich die beiden schnell auf den Weg zu Stephanie nach Hause.
4: Ihr seid endlich hier. Es gibt Warnungen im Radio. Ein Supersturm.
1: Ein was?
4: Ein Sturm, wie wir ihn früher nie hatten. Die Luft ist zu warm, die Meere auch. Alles spielt verrückt.
2: Können wir nichts machen, Mama?
4: Nein, wir sollen erst mal warten, bis der Sturm vorbei ist. Solange kannst du bei uns bleiben, Lara. Ich habe auch deiner Mutter Bescheid gesagt.
1: Danke, Frau Berger.
4: Kein Problem.
2: Stephanie und Lara setzten sich auf Stephanies Bett und atmeten erleichtert auf, da sie dachten, dass sie hier nun mehr sicher seien. Doch da schaute Lara aus dem Fenster und schrie laut los.
1: Guck mal, Stephanie!
2: Was zum Teufel ist das?
1: Keine Ahnung.
2: Die beiden sahen aus dem Fenster und ein riesiger Wirbel bildete sich am Himmel. Im Wirbel bildete sich plötzlich ein mächtiger Blitz, der laut auf den Boden aufschlug und die Straße an dieser Stelle spaltete. Aus dem Spalt kletterte ein dunkles Wesen heraus. Es hatte leuchtende Augen und am Kopf befand sich eine Wolke, aus der kleine Blitze herausschossen.
1: Ach du Scheiße, was ist das denn? Ich hab keine Ahnung, aber es sieht irgendwie cool aus.
2: Lara, das ist nicht witzig.
1: Ist ja gut, beruhige dich.
2: Lara?
1: Was ist los?
2: Das Ding wird immer größer.
1: Was?
2: Schau, du Trottel.
1: Ach du heilige Scheiße, es sieht in unsere Richtung.
2: Nicht nur das, es kommt auf uns zu.
3: Plötzlich wurde die Tür aufgerissen und Frau Berger betrat ängstlich den Raum.
4: Schnell, ihr zwei, versteckt euch im Keller.
2: Schnell, Lara.
1: Ist ja gut, ich kann nicht so schnell, ich bin scheiße im Sport. Aua!
2: Schnell, Lara, steh wieder auf.
1: Mein Bein tut weh.
3: Plötzlich knallt die Tür auf und das seltsame Wesen kommt herein. Lara und Stephanie kriechen in eine Ecke. Das Wesen knurrt sie an.
1: Was willst du von uns?
5: Ihr menschlichen Wesen habt die Erde zerstört und jetzt werdet ihr dafür büßen.
2: Warte, was genau stört dich?
5: Wegen euch Menschen sterben Tiere. Die Luft wird immer schlechter und es wird immer wärmer.
1: Aber wir Menschen versuchen schon etwas zu ändern.
5: Was denn?
1: Wir benutzen keine Plastiktüten mehr.
5: Aha.
2: In der Schule reden wir auch sehr viel über den Klimawandel.
1: Die meisten Schüler kommen mit dem Fahrrad zur Schule oder sie laufen.
5: Ja, aber das machen nicht alle menschlichen Geschöpfe.
2: Ja, leider.
1: Manche Menschen sind einfach Idioten.
5: Da gebe ich dir recht, Mensch.
2: Wir Menschen geben schon unser Bestes.
5: Das reicht aber nicht. Die Erde stirbt bald.
1: Das wissen wir.
2: Bitte gib uns etwas Zeit.
5: Wie viel denn noch? Die Erde wartet nicht.
1: Das wissen wir, aber wir versprechen dir, dass wir versuchen, die Menschen dazu zu bringen, etwas zu machen.
2: Ja, wir versprechen es.
5: Ha, dass ich nicht lache. Ihr zwei Zwergnasen wollt einen ganzen Planeten retten?
1: Naja, nicht alleine.
2: Wir werden die Menschen aufmerksam machen und sie um Hilfe bitten.
5: Na schön. Wenn ihr das nicht schafft, zahlt ihr und die anderen menschlichen Wesen mit eurem Leben.
3: Das Wesen verschwand und das Wetter verbesserte sich langsam.
1: Puh, wir haben es endlich geschafft.
2: Ja, endlich. Aber warte mal, wo ist eigentlich meine Mutter?
1: Vielleicht ist sie oben. Lass uns mal lieber

0: nachsehen.
1: Ja, die beiden gingen nach oben und fanden Frau Berger in Stephanies Zimmer.
2: Mama, was machst du unter meiner Decke und warum kuschelst du mit meinem Teddybär?
3: Ist es endlich weg?
4: Ja, Frau Berger, es ist weg.
3: Ein Glück. Was ist eigentlich unten passiert?
2: Also, wir waren in der Schule, als plötzlich Frau Gaga merkte, dass das Wetter verrückt spielt und dann...
3: Wie wollt ihr das mit dem Versprechen machen?
2: Wir versuchen, die Menschen aufmerksam zu machen.
4: Ja, genau.
1: Stephanie und Lara versuchen, die Menschen aufmerksam zu machen. Sie reden mit ihren Lehrerinnen und diese helfen ihnen. Nach 9 Monaten harter Arbeit kommen sie am Ziel immer näher. Sie verursachen fast keinen Müll mehr, benutzen Autos nur, wenn es wirklich notwendig ist und pflanzen mehr Bäume. Alles ist nun perfekt und das mysteriöse Wesen wurde nie wieder auf der Erde gesehen.
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6: Das war das Hörspiel Die Erde ruft von Scheimer. Und Scheimer wurde natürlich auch interviewt und sie hat uns erzählt, wie lange sie schon beim Schreibworkshop ist und was sie uns mit diesem Hörspiel mit auf den Weg geben möchte.
7: Hallo Scheimer, wir wollen über dein Hörspiel reden und deshalb habe ich ein paar Fragen mitgebracht.
8: Hallo Seda, ich freue mich, hier sein zu dürfen.
7: Ich mich auch. Dann fangen wir an. Wie lange bist du schon bei der Schreibworkshop der Goethe-Schule dabei?
8: Ungefähr 1,5 Jahre.
7: Gefällt dir der Schreibworkshop?
8: Ja, definitiv.
7: Was hast du bisher alles im Schreibworkshop geschrieben?
8: Eine Kurzgeschichte namens Der brennende Nebel, ein Gedicht mit dem Titel Der Klimawandel und ein Theaterstück namens Die Erde ruft.
7: In deinem Klimawandel-Hörspiel herrscht ja ziemlich viel Action. Wie bist du auf die Idee zu deinem Hörspiel gekommen?
8: Ich wollte halt mehr Stimmung reinbringen und nicht so ein normales, in Anführungsstrichen, normales Hörspiel machen. Deswegen wollte ich mehr Action reinbringen und das macht auch die Leute mehr aufmerksam.
7: Hast du zum ersten Mal ein Theaterstück geschrieben und diesen zu einem Hörspiel umgewandelt?
8: Ja, das war mein erstes Mal.
7: Welche Botschaft verbindest du mit dem Hörspiel?
8: Wie gesagt, einfach die Leute aufmerksam zu machen, da auch Konsequenzen da zu sehen sind, was passieren würde, wenn man nichts machen würde.
7: Wie wichtig ist dir der Kampf gegen den Klimawandel?
8: Ist ein sehr wichtiges Thema, weil es wird ja immer schlimmer und ich habe das Gefühl, dass irgendwie das Thema nicht so präsent ist in der Gesellschaft.
7: Was alles unternimmst du persönlich gegen den Klimawandel und für Umweltschutz?
8: Ich verbreite weniger Müll. Also generell, wenn ich unterwegs bin und Müll habe, dann suche ich einen Mülleimer oder behalte es für mich. Ja, ich versuche viel zu Fuß zu gehen, anstatt mit dem Auto. Aber es funktioniert halt nicht immer, weil ich etwas weiter weg wohne.
7: Danke für deine Zeit.
8: Dankeschön, dass ich hier sein durfte.

0: 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Und in dieser Sendung geht es um Schülerinnen und Schüler, die aus der Eisenacher Goetheschule kommen und in einem Schreibworkshop, der von dem Leipziger Schriftsteller und gebürtigen Eisenacher Thomas Seifer durchgeführt wurde, Hörspiele zum Thema Klimawandel gemacht haben. Und jetzt tauchen wir ein in das zweite Hörspiel. Das ist Der Klimawandel von Tussem. Und darum geht es, dass zwei Freundinnen eine Klimademo machen wollen, die sie auch dann durchführen und dann schließlich auch auf dem Bundeskanzler Merz treffen. Und da hören wir jetzt auf jeden Fall rein. Hier ist das Hörspiel von Tussem, Der Klimawandel.
1: Der Klimawandel, ein Hörspiel von Tussem. Die Personen und ihre Sprecher. Erzähler, gelesen von Eschrin. Mia wird gelesen von Mia. Tussem wird gelesen von Tussem. Bundeskanzler Merz wird gelesen von Seda. Wir befinden uns auf einem Spielplatz in Eisenach. Mia und Tussem haben die ganze Zeit miteinander geredet und sind bei dem Thema Klimawandel hängen geblieben.
2: Ey, Tussem, wir müssen den Klimawandel verhindern.
3: Was? Nein, das schaffen wir niemals.
2: Doch, wir schaffen das. Glaub an dich, ein Versuch ist es ja immer wert.
3: Och nee, ich habe aber keinen Bock, Digga. Das schaffen wir eh niemals.
2: Doch, wir schaffen das. Du kommst jetzt mit.
3: Jetzt gleich?
2: Nee, weißt du, in 10 Jahren.
3: Hä?
2: Los, lass uns jetzt gleich damit anfangen.
3: Was? Jetzt gleich? Lass uns lieber morgen damit anfangen.
2: Ja, okay, du hast recht. Lass uns lieber morgen damit anfangen.
3: Okay, und wann und wo genau treffen wir uns morgen?
2: Ich weiß noch nicht so genau.
3: Lass uns vielleicht lieber 8 Uhr treffen.
2: Nein, da habe ich doch noch Unterricht, du Dulli.
3: Okay, dann lass uns lieber so 12 Uhr treffen. Und wo?
2: Ja, da ist perfekt. Und wo, vielleicht am Spielplatz?
3: Ja, super. Dann bis morgen.
2: Ja, bis morgen.
1: Am nächsten Tag treffen sich Tussem und Mia wieder auf den Spielplatz. Tussem ist 10 Minuten zu spät und natürlich hat Mia schon lange auf sie gewartet. Mia ist stinksauer.
2: Mann, Tussem, wo warst du, Digga? Ich bin gerade voll sauer auf dich. Sei froh, dass du nicht meine Schwester bist, sonst könnte es schlimmer heute für dich enden. Aber egal, lass uns jetzt anfangen.
3: Sorry, hatte irgendein Magenproblem.
2: Das waren zu viele Informationen. Aber jetzt lass uns richtig anfangen.
3: Aber wie lautet jetzt der Plan? Was wollen wir jetzt gegen den Klimawandel unternehmen?
2: Meine Idee wäre, dass wir eine Demo organisieren.
3: Was? Nein, das mache ich nicht. Das ist mir zu unangenehm.
2: Okay, dann bin ich halt die Einzige, die berühmt und die Welt rettet.
3: Okay, du hast mich überredet. Ich mache mit.
2: Okay, dann müssen wir erstmal üben. Aber heute nicht mehr. Ich muss heute noch für die Schule lernen. Also fangen wir morgen damit an.
3: Okay, dann bis morgen. Treffen wir uns wieder hier, gleiche Uhrzeit?
2: Okay, aber wehe, du kommst zu spät.
3: Nein, morgen nicht. Versprochen. Bye.

0: Tusem wartet schon seit 2 Stunden und möchte eigentlich schon nach Hause gehen. Da sieht sie aber Mia kommen.
1: Wo warst du? Es sind schon 2 Stunden rum. Alter, ich habe gerade die größte Wut in mir. Sei froh, dass du nicht meine Schwester bist, weil das dann schlimm enden könnte für dich.
2: Oh Mann, das ist jetzt echt peinlich. Ich muss mir irgendeine Ausrede nutzen.
3: Ich hatte heute nur 3 Stunden in der Schule gehabt und deswegen komme ich 2 Stunden zu spät. Sorry nochmal.
1: Ach so, du brauchst dich jetzt nicht zu entschuldigen. Es war ja nicht deine Schuld. Dass du pünktlich kommst, müssen wir jetzt aber auch noch üben.
3: Naja, so wie bei dir. Du bist ja auch nicht immer die Pünktlichste. Okay, dann fangen wir jetzt mit dem Vorbereiten der Klimawandel-Demo an.
1: Mia, wir haben jetzt insgesamt 3 Stunden die Demo vorbereitet, unsere Rede ausgearbeitet, die Demo-Schilder beschriftet und ganz viele Leute zur Demo eingeladen. Und jetzt ist es schon 18 Uhr. So langsam musste ich mal heim.
3: Stimmt, ich auch. Wir sehen uns ja dann morgen zur Klimawandel-Demo. Und wenn du vor lauter Aufregung nicht schlafen kannst, dann lern für morgen deine Rede, die du dann auf dem Marktplatz halten wirst.
1: Okay, mache ich. Dann bis morgen. Ich bin schon so aufgeregt.
3: Ich bin auch schon aufgeregt. Bis morgen. Bye.
0: Die beiden treffen sich am Markt und sind sogar 10 Minuten zu früh dran. Also nehmen sie sich noch einmal etwas Zeit, um sich ihren Reden zu widmen. Als sie damit fertig sind, hängen sie noch ein paar Plakate auf, damit so viele Leute wie möglich von der Klimawandel-Demo erfahren und mitmachen. Mia spricht noch ein paar Leute auf der Straße an und versucht sie zur Teilnahme an der Demo zu bewegen.
3: Hallo Leute, wir machen heute 17 Uhr eine Demo gegen den Klimawandel. Unterstützt uns doch und kommt nachher mit dazu, damit wir so viele wie möglich sind und sich bald was ändert in der Welt. Kommt ihr?
0: Die Leute laufen meist desinteressiert an Mia vorbei. Ein paar packen wenigstens einen Flyer mit ein.
3: Ach, das ist aber furchterregend. Die Leute scheinen sich für das Thema gar nicht zu interessieren.
1: Hey Mia, ich hatte da eine Idee. Wollen wir vielleicht ein kleines Werbevideo auf YouTube hochladen?
3: Ja, stimmt. Das ist eine voll gute Idee.
1: Okay, dann an die Arbeit. Ich bin schon so ungefähr 2 Minuten fertig. Dann ist das Video auch schon auf YouTube hochgeladen.
3: Super!
0: Nachdem Tusem das Video hochgeladen hat, geht das Video plötzlich viral. Und 1000 von Leuten gucken sich innerhalb von kurzer Zeit das Video an. Als Folge kommen ca. 2000 bis 3000 zur Demo. Nachdem Tusem und Mia ihre Reden gehalten haben, wenden Sie sich noch einmal an Ihre Unterstützer.
1: Okay Leute, wir danken euch herzlich, dass ihr mitgemacht und uns heute unterstützt habt.
3: Ja, das hat uns viel bedeutet. Macht's gut und bis hoffentlich ganz bald zur nächsten Demo.
1: Und falls ihr Videos von der Demo gemacht habt, stellt sie online, damit so viele Leute wie möglich von unserer Demo erfahren. Damit ist die Demo hiermit beendet. Danke euch allen und bye.
0: Die Menge zerstreut sich und Tusem und Mia bleiben zurück. Sie nehmen die Plakate wieder ab und sind noch ganz erfreut über die große Resonanz ihrer Demo.

0: Mia ist bei Tusam zu Hause und sie schauen sich jeweils YouTube und TikTok an. Dann schreien sie gleichzeitig los.
1: Tusam!
2: Mia, erzähl du als erstes.
1: Okay, wo soll ich anfangen? Wir sind auf YouTube viral gegangen. Alle haben unser Video gesehen und möchten auch den Klimawandel verhindern.
2: Was? Dasselbe wollte ich auch gerade sagen.
1: Ich wollte schon immer viral gehen. Wahnsinn.
2: Mia!
1: Oh, hör auf zu schreien. Ich habe immer Angst, wenn jemand meinen Namen schreit. Ich habe mich voll erschrocken.
2: Mia! Kanzler Merz hat unter unserem Video kommentiert.
1: Was? Was hat er denn geschrieben?
2: Er hat geschrieben, dass er sich mit uns morgen treffen möchte. Hier auf den Eisenacher Markt um 15 Uhr.
1: Was? Oh mein Gott. Dann lass uns mit ihm treffen. Bis morgen.
2: Bis morgen. Bye. Ich bin schon so ganz aufgeregt.
1: Ich auch. Ich muss jetzt aber gehen. Bye.
0: Mia trifft sich mit Tusam vor Tusams Haus. Dann gehen sie zum Eisenacher Marktplatz. Es ist kurz vor 15 Uhr. Ganz viele andere Eisenacher haben die Kommentare von Kanzler Merz auch gesehen und sind ebenso zum Marktplatz gegangen. Es sind circa 5000 Menschen da. Der Marktplatz ist rappelvoll und weil es so voll ist, gehen Mia und Tusam mit Kanzler Merz ins Eisenacher Rathaus.
2: Boah, Kanzler Merz, dein Büro ist aber groß.
1: Ich wünschte, ich hätte auch so ein großes Büro.
3: Danke, das ist lieb von euch. Aber mein Büro ist das gar nicht. Das ist das Büro von eurem Bürgermeister. Mein Büro in Berlin ist noch viel größer. Aber hallo erst einmal. Und danke für eure Engagement gegen den Klimawandel. Eure Videos haben mich auf euch aufmerksam gemacht.
2: Hallo Herr Bundeskanzler. Es ist mir eine Ehre, mit Ihnen zu sprechen.
1: Mir auch. Hallo.
3: Wir würden gerne ein Interview mit euch machen. Ist das okay für euch?
2: Das ist für mich und für Mia natürlich okay.
0: Die drei führen ein Interview durch, in dem Bundeskanzler Merz alles über das Engagement der zwei Klimaschützerinnen fragt. Nach 2 Stunden ist das Interview beendet. Bundeskanzler Merz verabschiedet sich von Tusam und Mia und die zwei sind sehr stolz auf sich. Sie bedanken sich bei Kanzler Merz und bitten ihn, dass sie ihn bei Kampf gegen den Klimawandel unterstützen.
2: Dankeschön, dass wir mit Ihnen ein Interview machen konnten.
1: Ich danke auch, dass wir von Ihnen interviewt wurden.
3: Gern geschehen und bleibt auch weiterhin so engagiert. Ich muss jetzt weiter.
2: Bye.
1: Bye, vielleicht sehen wir uns ja irgendwann wieder, am besten auf einer unserer Demos.
3: Ja, das hoffe ich auch, dass wir uns wiedersehen werden. Bye.
0: Beide gehen zufrieden nach Hause. Am späten Abend kommt Mia noch bei Tusam vorbei und übernachtet bei ihr. Am nächsten Tag werden Tusam und Mia von einer riesigen Krach geweckt und stehen dadurch schon voll früh auf, obwohl es doch Wochenende ist.
2: Mia, steh endlich auf. Es ist so laut draußen.
1: Ich bin auch schon seit 10 Minuten wach, weil es so laut ist. Was ist da los?
2: Da sind überall Abschleppwagen. Was machen die denn hier?
1: Warte mal kurz, ich check das Internet, was los ist.
2: Und wo sind die ganzen Autos?
1: Ach, ich hab's hier stehen, dass zurzeit alle Autos in Elektroautos umgewandelt werden sollen. Auf Anordnung vom Bundeskanzler Merz.
2: Wow, da hat unser Plan doch voll geklappt.
1: Ja, stimmt, dank Bundeskanzler Merz.
2: Und wieso steht der Bundeskanzler Merz jetzt vor meiner Tür?
3: Hallo ihr zwei, ich wollte euch noch einmal Danke sagen, dass ihr euch so sehr gegen den Klimawandel einsetzt und mich zu dem Beschluss inspiriert habt. Alle Autos in E-Autos umzuwandeln, das wird dem Klimawandel helfen.
2: Und wir danken Ihnen, Herr Bundeskanzler. Toll!
1: Ja, vielen Dank noch einmal!
3: Ich bin auch schon ganz gespannt, was euch als nächstes einfallen wird, um die Welt zu einem besseren Ort zu machen. Wenn ihr eine Idee habt, ihr kennt ja jetzt meine Nummer, meldet euch gerne jederzeit.
4: Auf Wiedersehen!

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1: Das war das Hörspiel Der Klimawandel von Tusem. Und Tusem hat natürlich im folgenden Interview mit Eschrin uns natürlich noch etwas über das Hörspiel erzählt.
2: Hallo Tusem, wir wollen über dein Hörspiel reden. Ich habe dir ein paar Fragen vorbereitet. Fangen wir jetzt mit der ersten an. Wie lange bist du schon bei dem Schreibworkshop der Goethe-Schule dabei?
3: Ich bin schon seit der 5. Klasse, also schon seit 3 Jahren.
2: Gefällt dir der Schreibworkshop?
3: Ja, auf jeden Fall.
2: Was hast du bisher alles im Schreibworkshop geschrieben?
3: Also ich habe Horrorgeschichten geschrieben, Klimawandel und ja.
2: In deinem Klimawandel-Hörspiel herrscht ja ziemlich viel Trubel. Deine Hauptfiguren, Mia und Tusem, organisieren eine Klimawandel-Demonstration. Würdest du auch selber mal eine Klimawandel-Demonstration in der Realität organisieren?
3: Ja, aber nicht alleine, wenn dann mit Freundinnen oder Geschwistern.
2: Sind Mia und Tusem in deinem Stück eigentlich du und deine Freundin Mia? Ihr heißt ja beide auch wie eure Hauptfiguren im Stück.
3: Nein, ich habe eigentlich nur unsere Namen genommen, weil mir eigentlich keine anderen Namen eingefallen sind.
2: Welche Botschaft soll dein Hörspiel vermitteln?
3: Also es sollen die Leute aufmerksam machen für die Umwelt und so und Klimawandel.
2: Mhm. Würdest du wirklich gerne mal Bundeskanzler Merz kennenlernen und mit ihm zusammen gegen den Klimawandel vorgehen?
3: Ja, auf jeden Fall, aber wie gesagt, nicht alleine.
2: Und die letzte Frage. Wie wichtig ist dir der Kampf gegen den Klimawandel?
3: Es ist ein sehr wichtiges Thema. Also ich würde auch gerne einen Kampf gegen den Klimawandel machen.
2: Okay, gute Antwort. Tschüss, Tusem. Ich hoffe, wir sehen uns nächstes Mal.
3: Ja, auf jeden Fall, hoffentlich.
1: Bevor wir natürlich zum letzten Hörspiel kommen, ein Hörspiel über den Klimawandel heißt das Hörspiel, gibt es erstmal Musik und das Lied heißt Du bist gut genug, kommt vom Kitchen Krieg featuring Blumengarten und Sheeran David.

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0: Das war Du bist gut genug von Kitchen Creek featuring Blumgarten und Sheeran David. Und wir sind am letzten Hörspiel angelangt. Ein Hörspiel über den Klimawandel. Geschrieben hat dieses Theaterstück der Noah. Und ich durfte in diesem Hörspiel auch zwei kleine Rollen spielen, nämlich einmal ein Kunde in dem Laden, wo der Protagonist John arbeitet, und ein Jugendlicher, der natürlich Müll auf die Straße wirft und es nicht versteht, warum man den Müll in einen Mülleimer werfen sollte. Und ja, darum geht es auch in diesem Hörspiel. Es geht um John, den Protagonisten, der mit einer Freundin, die sich Ada nennt, an einer Demonstration teilnimmt und dort gegen den Klimawandel kämpft. Hier ist das Hörspiel über den Klimawandel, geschrieben von Noah.
1: Ein Hörspiel über den Klimawandel von Noah. Die Rollen und ihre Sprecher. Erzählerin, gelesen von Paula. John, gelesen von Seda. Mädchen, gelesen von Hannah. Mann, gelesen von Tom. Jugendlicher und Kunde, gelesen von Jean. An einem Tag wie jeden anderen. John stand in einem Gitarrenshop, seinem Arbeitsplatz in Erfurt. Ein Kunde betrat lächelnd den Laden.
2: Guten Tag, kann ich Ihnen irgendwie weiterhelfen?
0: Hallo, ja, ich bräuchte eine neue hohe E-Saite für E-Gitarren.
2: Alles klar, ich hole die Ihnen sofort.
1: John ging ins Lager und kramte in einer Kiste voller verpackter Gitarrensaiten. So abgelenkt, wie er war, sah er kurz aus dem Fenster und versank in seinem Gedanken.
2: Der Sommer ist schon längst vorbei und trotzdem ist das Wetter noch so heiß. Das ist aber ein sommerlicher Herbst.
1: Er nahm das Pack und lief zurück zum Tresen. Nach seiner Arbeit lief John nach Hause, durch die Straßen von Erfurt. Er blieb stehen, um auf die Straßenbahn zu warten. Er schaute sich um und sah die Müllberge.
2: Mensch, schon wieder alles vermüllt hier. Ich habe doch vor ein paar Wochen erst aufgeräumt. Vielleicht fahre ich ab morgen mit dem Fahrrad auf Arbeit und sammle davor noch etwas Müll auf.
1: Er hob ein paar Zigarettenschachteln, eine Tüte und noch etwas Zusammengeknülltes auf und warf diese anschließend in den Mülleimer. Gerade als er sich umdrehte, sah er ein Mädchen, das genau wie er gerade Mengen an Müll wegwerfen wollte.
2: Hey, sammelst du auch den Müll der anderen auf?
3: Oh ja, ich will nicht, dass mein Hund das frisst.
2: Cool, ich finde, Menschen sollten ihren Müll direkt wegwerfen. Also Einzelpersonen kann man den Klimawandel zwar nicht komplett stoppen, aber man kann immer etwas dazu beitragen, ihn nicht schlimmer zu machen.
3: Ja, finde ich auch. Wie heißt du eigentlich? Ich heiße Ada.
2: John, schön dich kennenzulernen, Ada.
1: Plötzlich kam Johns Straßenbahn an. Es stellte sich heraus, dass die beiden nah beieinander wohnten und sie dieselben Straßenbahn benutzen wollten. Also unterhielten sie sich während der Fahrt weiter. Ein paar Tage später stand John wieder hinter dem Tresen seines Arbeitsplatzes. Plötzlich kam Ada in den Laden und ging direkt auf John zu. Johns Gesicht erhellte sich.
2: Ada, schön, dich wiederzusehen. Was machst du denn hier?
3: Ach John, ich wusste gar nicht, dass du hier arbeitest. Ich brauche neue Plektren.
2: Boah, du spielst Gitarre? Ich wusste, dass du cool bist. Aber so krass habe ich auch nicht gedacht.
3: Haha, danke. Wollen wir vielleicht gemeinsam rausgehen, wenn deine Schicht vorbei ist? Wir könnten zu diesem kleinen Teich am Ende der Stadt gehen. Ich sammle dort oft Müll auf und kümmere mich um die Tiere dort.
1: John lachte und nickte. Natürlich wollte er. Nach Johns Arbeit trafen sich die beiden wieder und liefen dann zu einem Teich.

0: am Rande des Sees liegen lassen hatten. Danach gingen sie zu Ada nach Hause und aßen zusammen. Sie machten sich einen schönen Abend und redeten über alles Mögliche. Dann planten sie sogar schon ein nächstes Treffen. Eine Demo gegen den Autoverkehr. Die fand ein paar Tage später statt. Es war ein Stereotype-Demo. Ein paar Leute klebten sich auf die Straße, andere liefen mit Schildern umher. Und wieder andere legten sich mit den Polizisten an. John und Ada begleiteten ein paar Freunde und hielten ihre Schilder in die Höhe.
1: Ada, vielleicht sollten wir ein paar Autoreifen zerstechen, damit die Menschen Konsequenzen zu spüren bekommen.
2: Gewalt ist keine Lösung, John. Wir müssen mit den Menschen reden, sodass sie es verstehen. Aber sie anzugreifen, wird sie nur aggressiver machen und sie provozieren.
1: Ja, du hast recht. Manchmal werde ich nur so wütend, weil ich das Gefühl habe, es ändert sich einfach nichts.
2: Hey, kleine Schritte bringen auch was. Und wenn wir heute nur einen Menschen zum Nachdenken bringen, dann hat sich das schon gelohnt.
0: Gerade da kam ein älterer Mann an ihnen vorbei, der stehen blieb und ihr Schild musterte.
3: Ihr jungen Leute, ihr meint es ja gut, aber ihr blockiert hier nur alles.
2: Wir wollen niemanden nerven. Wir wollen nur, dass unsere Stadt und die Welt ein bisschen sauberer und sicherer für alle wird.
1: Wir putzen alle jeden Tag die Fehler der anderen weg. Aber irgendwann reicht's halt.
3: Ja, vielleicht habt ihr ja nicht ganz Unrecht.
2: Siehst du, reden hilft doch.
0: John grinste zusammen mit Ada und hielt sein Schild wieder in die Höhe. Nach einer Stunde lösten sich die Demo langsam wieder auf. Die Sonne stand schon tief, alles bekam einen warmen, orangenen Ton. John und Ada machten sich wieder los und liefen dabei nebeneinander her. Ein bisschen erschöpft, aber zufrieden.
1: Wollen wir noch zu mir? Ich habe gestern Lasagne gemacht. Bisschen verkocht, aber essbar.
2: Haha, ich liebe verkochte Lasagne.

0: Auf dem Weg zu Johns Wohnung sahen sie wieder die Straßenbahnhaltestelle, an der sie sich kennengelernt hatten. Ein paar Jugendliche hatten gerade frische Chipstüten und Getränkedosen fallen lassen. Einfach so, direkt vor ihnen. Ada blieb stehen.
1: Das gibt's doch nicht.
2: Warte kurz. Ey Leute, könnt ihr das bitte wegmachen? Das bleibt sonst liegen, bis wieder irgendjemand von uns kommt.
3: Warum? Dafür gibt's doch die Müllabfuhr.
1: Weil Tiere das fressen könnten und weil es einfach unnötig ist, Müll auf den Boden zu werfen.
3: Okay, sorry.
0: John und Ada sahen sich an und lächelten. Später in Johns Wohnung saßen sie auf dem Sofa, aßen die etwas zu weiche Lasagne und lachten über den Tag.
1: Weißt du, John, seit wir uns kennengelernt haben, fühle ich mich irgendwie weniger alleine mit all dem Chaos in der Welt.
2: Geht mir genauso. Mit dir fühlt sich alles ein bisschen sinnvoller an.
1: Wollen wir morgen wieder zum Teich? Ich habe gehört, da hat jemand eine alte Matratze reingeworfen.
2: Boah, ja. Das schaffen wir zu zweit locker.
0: Sie stießen mit zwei halbvollen Gläsern Apfelschorle an. Am nächsten Morgen standen sie wieder am Teich, ausgerüstet mit Handschuhen und einem Einkaufswagen, den John aus Versehen von nebenan mitgebracht hatte. Gemeinsam zogen sie die nasse, schwere Matratze aus dem Wasser.
1: Wir sind echt das weirdeste Umweltteam der Stadt,
2: aber vielleicht auch das effektivste.
0: Sie setzten sich kurz ins Gras, atmeten durch und sahen den Schildkröten zu, die wieder ungestört über das Wasser glitten.
1: Weißt du, John, ich glaube, wir sollten es öfter machen. Nicht nur Müll sammeln, ich meine...
2: Zusammen Sachen verändern.
1: Ja, zusammen.
0: John nahm ihre Hand.
2: Dann lass uns das machen, auch wenn es nur kleine Dinge sind.
0: Sie standen nebeneinander mit schlammigen Schuhen, stinkenden Handschuhen und einem Einkaufswagen voller Müll. Aber irgendwie fühlte es sich an wie ein großer, richtiger Anfang.

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1: Wir sind jetzt am Ende der Sendung des Schreibworkshops von der Goetheschule Eisenach, wo Schülerinnen und Schüler hier im Wartburg-Radio Hörspiele zum Thema Klimawandel produziert haben. Durchgeführt wurde der Schreibworkshop vom Leipziger Schriftsteller und gebürtigen Eisenacher Thomas Seifert. Ich habe die Aufnahmen begleitet und habe dann die Hörspiele draus gebastelt. Und wer natürlich alle Hörspiele nochmal nachhören möchte und natürlich auch etwas über diese Hörspiele noch erfahren möchte in den Interviews, der kann auf unserer Homepage des Wartburg-Radios in der Audiothek alle Hörspiele und Interviews nochmal nachhören. Und ich bedanke mich nochmal bei allen Schülerinnen und Schülern, die fleißig an diesen Hörspielen mitgearbeitet haben, an die natürlich auch die Theaterstücke geschrieben haben, die auch die Rollen eingesprochen haben. Ich bedanke mich auch an den Leiter Thomas Seifert, der mit dabei war und natürlich auch die Aufnahmen begleitet hat und auch die ein oder andere Rolle unterstützt hat. Und für alle gibt's natürlich jetzt nochmal einen riesigen Applaus. Und mit diesem Song von Lady Gaga verabschiede ich mich. Ich bin Chimedox Henschel und Sie hören Wartburg Radio 96,5.
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1: Mein Name ist Joana Mannel. Heute bei mir zu Gast im Studio Juliane Vierecke, Autorin, Lehrerin und Bloggerin, die wechselweise in Tübingen und in Eisenach lebt. Ich habe sie zu mir ins Studio eingeladen, um mich mit ihr über ihr Buch »Was wirklich zählt? 18 Mal Hoffnung in Krisenzeiten« zu unterhalten. Wie der Titel schon verrät, sind in dem Buch 18 Geschichten zu finden, die jede auf ihre ganz besondere Art und Weise Hoffnung machen. Bevor ich Ihnen aber zu viel verrate, lassen wir doch einfach mal Juliane Vierecke zu Wort kommen. Erstmal hallo Juliane.
2: Hallo Joana.
1: Schön, dass du die Zeit gefunden hast und dass du hier bei uns bist.
2: Ja, ich freue mich auch.
1: Gut, dann legen wir gleich mal los. Wer dich jetzt noch nicht kennt, kannst du dich vielleicht ganz kurz vorstellen.
2: Ja, ich bin Juliane Vierecke, komme wie gesagt aus Tübingen und bin aber seit 2 Jahren in Eisenach. Durch Umstände hergekommen, die eigentlich mehr oder weniger zufällig sind, aber auch wieder nicht ganz, weil ich da meinem Lebensgefährten gefolgt bin. Und ich habe hier auch eine Arbeitsstelle gefunden an einer Schule. Und das Gute ist, dass ich mit dieser Arbeitsstelle meinen zweiten Beruf, nämlich die Autorin, auf ideale Weise verbinden kann.
1: Du bist zum einen Lehrerin und Autorin, das heißt, du schreibst ja verschiedene Bücher, richtig?
2: Mhm.
1: Genau, und da hast du ja schon eins vor dir liegen, beziehungsweise ich habe es auch vor mir liegen. Und zwar das Buch, was wirklich zählt, 18 Mal Hoffnung in Krisenzeiten. Um was geht es denn in dem Buch?
2: In dem Buch geht es um das Leben und um die Hoffnung. Und da muss ich ein bisschen ausholen. Der Vorgänger hieß nämlich »Lass uns über den Tod reden«. Und da ging es um Tod und Trauer. Und es waren auch 18 Protagonisten und Protagonistinnen, die ich damals interviewt habe zu ihrem Thema Trauer. Es waren alles Menschen, also bekannte Persönlichkeiten, die eine geliebte Person verloren haben und mit mir über ihre Trauererfahrung gesprochen haben. Und mit demselben Prinzip bin ich jetzt auch an das neue Buch rangegangen. Nur wollte ich jetzt, nachdem ich mich fast 10 Jahre lang mit dem Thema Tod und Trauer beschäftigt habe, ausgehend vom Tod meines Vaters, mit dem Thema Leben und Hoffnung beschäftigen. Die Idee dazu ist mir in der Pandemie gekommen, wo ich sehr wenig Hoffnung hatte.
1: Du wohnst ja jetzt in Eisenach und kommst gebürtig aus Tübingen. Und es gibt ja auch einen Grund, warum du jetzt in Eisenach bist.
2: Das muss ich kurz richtig stellen. Ich bin nicht gebürtig aus Tübingen, sondern aus dem Ruhrgebiet. Da lege ich auch allergrößten Wert drauf, weil ich nämlich tatsächlich große Gemeinsamkeiten zwischen den Menschen im Ruhrgebiet und den Menschen in Ostdeutschland sehe, auf sehr angenehme Weise. Ich habe aber in Tübingen studiert unter anderem und bin da aus familiären Gründen hängen geblieben und habe da sehr lange auch gearbeitet als Lehrerin und bin dann nach Eisenach gekommen aufgrund einer Naturkatastrophe, einer Klimakatastrophe, nämlich der Ahrtalflut, wo mein Lebensgefährte arbeitet. Wir wollten damals, das war 2021, in das Haus, in dem er gelebt hat, zusammenziehen. Meine Möbel standen auch schon bei ihm im Keller, vor allem die, die ich von meinen Eltern geerbt habe. Und dann kam die Flut. Und damit war alles auf einen Streich weg, also wirklich alles bis auf den letzten Teelöffel. Also mein Lebensgefährte hat nichts mehr, was ihn irgendwie an sein altes Leben erinnert. Und ich konnte dann erst 2 Tage später zu ihm kommen, weil die ganze Infrastruktur zerstört war. Und habe dann sofort zum Spaten gegriffen und geschaufelt, Schlamm geschaufelt, wie das da alle gemacht haben. Und dann sagte er damals gleich, das wird hier nichts mehr, das dauert mindestens 10 Jahre, womit er, glaube ich, auch recht hat. Und was hältst du von Eisenach? Und da mein Lebensgefährte Eisenacher ist, gebürtiger, und wir auch schon öfters in Eisenach waren, um seine Freunde und seine Familie zu besuchen, habe ich einfach mal Ja gesagt.
1: Und so bist du in Eisenach gelandet. Und um es mal zeitlich einzuordnen, diese Ahrtalflut war ja auch mitten in der Corona-Zeit.
2: Ja, so. Das stimmt. Das hat aber damals im Ahrtal niemanden mehr interessiert. Da hat kein Mensch Masken getragen, da ging es wirklich ums Überleben. Es sind ja auch Menschen gestorben. Es ging darum, sein Haus, Hab und Gut zu retten. Also das war völlig nebensächlich.
1: Und was hat dir denn in dieser doch sehr schweren Zeit. Ich glaube, man kann sich das gar nicht vorstellen, wenn man das eigentlich erlebt hat. Aber was hat dir in dieser schweren Zeit geholfen? Was hat dir Kraft gegeben?
2: Ja, mich hat es ja nicht so arg getroffen. Die Sachen von meinen Eltern waren weg, aber ansonsten hatte ich ja noch meine Wohnung in Tübingen. Also hart getroffen hat es meinen Lebensgefährten. Und als der einmal so völlig deprimiert in diesem ganzen Gerümpel und diesem Schlamm saß und so hoffnungslos geguckt hat, habe ich zu ihm gesagt, das Einzige, was uns jetzt noch aufbaut, ist die Hilfe der anderen, weil wir wirklich eine unglaublich tolle Hilfsbereitschaft erlebt haben von den sogenannten Helfern, die aus dem ganzen Land und auch zum Teil sogar aus der Schweiz und aus Holland kamen. Übrigens auch eine ganze große Gruppe aus Eisenach. Mhm. Und ohne die hätten wir das überhaupt nicht geschafft. Also das ganze Ahrtal war auf diese Helfer angewiesen. Und das hat mir damals Hoffnung gegeben, was für tolle Menschen es gibt. Also ich weiß noch einmal, wo ich durch diese ganzen offenen Fenster und Türöffnungen, wo ja kein Fenster und keine Tür mehr drin war, es waren auch keine Möbel mehr drin, sondern nur noch drei riesige Bäume, die so quer in der unteren Etage lagen. Da kam ein junger Mann draußen vorbei, es war ja sehr schönes Wetter. Und er hatte eine große Motorsäge über der Schulter und sagte, kann ich helfen? Und da habe ich gesagt, ja, bitteschön, komm rein, wir haben hier drei Bäume liegen. Und dann kam der rein, hat die Dinger klein gemacht und ist weitergezogen. Mhm. Und sowas, das vergisst man nicht. Das waren einfach tolle Erfahrungen, tolle menschliche Erfahrungen.
1: Oh, da kriege ich wirklich Gänsehaut. Also, dass dann in so Katastrophensituationen dann auch doch die Menschen wieder zusammenrücken und sich gegenseitig Halt geben. Also das finde ich auch sehr positiv.
2: Ja, da kamen zum Teil ganze Betriebe, die von ihren Chefs freigekriegt haben, kamen als Truppe an. Es gab Leute, die ganze Kücheneinrichtungen verschenkt haben für die Gaststätten, die ja auch alle kaputt waren. Also es gab eine unglaubliche Hilfsbereitschaft und Großzügigkeit.

0: Katastrophen eigentlich? Also zum einen Corona und die Flutkatastrophe im Ahrtal. Wie kam es dann zu diesem Hoffnungsbuch, was ja toll ist? Also ich habe es ja auch teilweise gelesen, die Geschichten.
1: Also in der Corona-Zeit ist es mir tatsächlich nicht gut gegangen, und zwar auch beruflich nicht. Also ich habe meinen Beruf immer sehr leidenschaftlich ausgeübt. Ich bin gerne Lehrerin. Aber in der Corona-Zeit bin ich an meine Grenzen gekommen durch das digitale Lernen und Unterrichten. Einmal war ich technisch komplett überfordert. Das hat man sich dann mehr oder weniger beigebracht. Aber mir hat der menschliche Kontakt total gefehlt. Ich habe meine Schüler nur noch auf dem Bildschirm gesehen oder auch nicht. Ich habe zum Teil 14, 15 Stunden am Computer gesessen, weil wir vormittags ja Unterricht gemacht haben. Ich musste den Unterricht vorbereiten, ich musste ja alles verschriftlichen. Und dann kam ein wahnsinniger Rücklauf von den ausgearbeiteten Schüleraufgaben, die natürlich auch ein Echo von mir haben wollten. Also ich bin im Grunde genommen vom PC nicht mehr weggekommen, hatte dann auch einen Schulterbänderabriss und musste in die Klinik und was, war also alles sehr unangenehm. Und in der Zeit habe ich mir mal überlegt, was macht einem eigentlich gerade noch Hoffnung? Und habe dann so ein bisschen rumgefragt, eher privat, also eigentlich so ähnlich wie bei meinem alten Buch über den Tod. Und dann war meine erste bekannte, berühmte Gesprächspartnerin die Inge Auerbacher, die Holocaust-Überlebende. Also die lebt in New York. Also wir haben über Facebook Messenger,
0: FaceTime,
1: haben wir kommuniziert.
0: Also über die neuen Medien, die neuen tollen Sachen.
1: Ja, wo die sich mit fast 90 unglaublich gut auskennt. Und die hat mir als erstes erzählt, wie dankbar sie ist, dass sie satt ist und wie verwöhnt die New Yorker sind, dass die jetzt alle unter der Pandemie leiden. Sie wäre einfach froh, dass sie genug zu essen hat, dass sie auch noch körperlich in der Lage ist, sich selber einzukaufen. Und über Facebook eben sehr viele Kontakte pflegen konnte. Und das hat mich wahnsinnig beeindruckt, dass jemand, der so schlimme Sachen erlebt hat, wie sonst niemand in dem Buch, dass die so zuversichtlich in die Zukunft guckt. Und da habe ich gedacht, so, das wird mein nächstes Projekt.
0: Und es sind ja, wie gesagt, 18 Persönlichkeiten aus Kultur, Wirtschaft. Wie bist du auf diese Leute alle gekommen? Hast du die einfach persönlich angeschrieben?
1: Ja. Ich habe alle persönlich angeschrieben, also das ist eigentlich die einzige Möglichkeit, wie man es machen kann. Mhm. Also ich interessiere mich für Medien und gucke natürlich auch viel an, wo man Leute findet, die was Interessantes zu sagen haben. Also jetzt nicht unbedingt Yellow Press, sondern Leute, die wirklich sich wirklich gehaltvolle Gedanken machen. Und dann schreibe ich die Personen an und kriege sehr oft keine Antwort, aber manchmal eben doch. Und das Interessante ist, die bekanntesten Leute sind am unkompliziertesten. Also da hat man zum Teil sofort einen Termin und ohne irgendwelches Hickhack. Und bei manchen dauert es dann etwas länger, aber es hat ja bei allen geklappt. Und da bin ich auch sehr froh drüber.
0: Ja, ja. Aber alle haben ja wahrscheinlich nicht geantwortet, ne?
1: Nein, das kann man so nicht sagen.
0: Also
1: ich sage jetzt keine Zahlen.
0: Gut. Es ist wie im echten Leben, nicht alle Antworten.
1: Es haben deutlich mehr geantwortet als bei meinem ersten Buch. Da musste ich wirklich kämpfen. Aber da ich das jetzt schon hatte und man das ja auch findet, war das jetzt nicht ganz so schwierig. Und ich habe auch zum Teil eben Absagen bekommen mit Begründung. Das ist dann immer noch besser, als wenn man gar nichts mehr hört.
0: Ja, ja, das stimmt. Da gebe ich dir absolut recht. Ich habe ja dann auch mal so durchgelesen. Ich gucke gerade mal. Genau. Unter anderem äußert sich da auch Katja Wolf, die ehemalige Oberbürgermeisterin Eisenachs, in diesem Buch zu ihrer Hoffnung, die sie hat. Und ich fand das auch wirklich sehr spannend, was sie so von sich gegeben hat. Und ja, sie ist auch ein grundweg positiver Mensch, würde ich sagen, ne?
1: Also Katja Wolf war mir natürlich ein Begriff, auch schon bevor ich in Eisenach gewohnt habe, durch diesen verweigerten Handschlag. Das ist ja durch die Presse gegangen. Das hat mich sehr beeindruckt. Und als ich dann nach Eisenach kam, hatte ich eigentlich sofort die Idee, dass ich gerne Katja Wolf interviewen möchte. Das war aus Termingründen sehr schwierig, aber ein Freund von mir, der sie gut kennt, hat mir dann praktisch den Zugang ermöglicht zu Frau Wolf. Und es war ein ganz tolles Gespräch. Also sie ist ja sehr reflektiert und redet nicht so Mainstream. Also das, was sie sagt, das ist vorher durch ihren Kopf gegangen, das merkt man.
0: Ja, sie zeigt gerne Haltung und sie hält auch mal Gegenwind aus.
1: Ja.
0: Fand ich sehr stark von ihr, das, was man in der Politik wahrscheinlich auch so machen muss. Ne?
1: Ja, das hat mich auch sehr beeindruckt.
0: Mhm. Das fand ich gut. Dann habe ich noch Sebastian Grumbiegel. Ich bin fast mit ihm groß geworden, der Sänger der Prinzen. Und ich finde auch, er hat eine ganz klare Meinung. Und der Beitrag von ihm, so nenne ich es jetzt mal, ist überschrieben mit: freundlich sein ist total.

0: geil.
1: Ja.
0: Und da hat er recht. Ist einfach so.
2: Und der ist ja auch ein ganz freundlicher. Ich hatte nämlich erst einen anderen Titel, der war mir dann zu streng, der passte nicht zu ihm. Also er ist unglaublich freundlich, hat mich in sein Haus gelassen. Wir haben dort lange gesprochen, obwohl er noch einen Termin danach hatte. Also er ist sehr, sehr offen und sehr lustig. Also er ist sachlich, aber dabei auch sehr lustig. Mhm. Und was mich total beeindruckt hat, ich habe hinterher mal von Kindern Prinzenlieder aufgenommen und ihm geschickt. Und daraufhin hat er dasselbe Lied mit der Gitarre nochmal gespielt und uns zurückgeschickt. Oh. Und sowas macht wirklich nicht jeder. Also das finde ich irgendwie schon toll. Ne?
0: Ja, dann hast du ihn aber auch nachhaltig beeindruckt mit dem Gespräch. Also
2: ich hoffe.
0: Doch, definitiv. Ja, sonst würde man sowas nicht machen. Ne? Und ja, in Vorbereitung auf dieses Gespräch hast du mir auch verraten, du hast dich auch mit Elena Uhlig unterhalten. Die kenne ich nur wieder auch als Schauspielerin aus dem Fernsehen. Die ist ja verheiratet mit, ich glaube, Fritz Karl.
2: Ja.
0: Ne? Und die haben 4 gemeinsame Kinder und die ist einfach immer gut drauf. Ich glaube, das ist keine Frau, die irgendwie schlechte Laune hat. Und du hast mir auch erzählt, dass sie dir auch sozusagen in der Corona-Zeit so ein bisschen über die Zeit hinweg geholfen hat. Ne?
2: Ja, also man kennt sie natürlich sowieso von Filmen, aber ich kannte sie eben speziell in der Corona-Zeit durch diese Mini-Videos, die sie aufgedreht hat, 1 Minute Leichtigkeit und das Tagebuch. Und die fand ich wirklich so, dass man ungefähr 1 Minute echt mal abgelenkt war und gelacht hat, weil also sie sind ja sehr spontan. Sie hat sich die ganze Technik selber erst beigebracht. Sie ist also da kein Profi, kein Medienprofi, sondern ist da reingewachsen. Das hat sie mir natürlich erst hinterher erzählt. Und sie ist aber privat, also da ist sie eine ganz ernsthafte Person. Das ist jetzt nicht so, dass die jetzt ununterbrochen lacht. Also wir hatten ein ganz ernsthaftes Interview. Ja, wo sie natürlich auch viel von ihrer Familie erzählt hat und von ihren Kindern und von dem Spagat zwischen Beruf und Privatleben. Das war schon sehr schön.
0: Ja, ich finde ja auch, dass, wie sagt man, um Freude erleben zu können, muss man auch Trauer mal erlebt haben. Und ich glaube, wenn jemand sehr viel lacht oder so, das sind auch Menschen, die sehr nachdenklich sind.
2: Mhm.
0: Also ich sage immer, also die Menschen, die die Ausschläge nach oben haben, die sehr lustig sind und alles, die können aber auch dann zeitgleich wieder sehr ernst sein.
2: Ja, also mein Vater war zum Beispiel ein eher melancholischer Mensch. Heute würde man vielleicht sogar sagen, von Depressionen sprechen. Der übrigens aus Naumburg kam und konnte aber auch wahnsinnig lustig sein und sehr unterhaltsam, wenn wir Gäste hatten. Und da hat mal irgendjemand zu mir gesagt, dein Vater hat den Mut zu lachen. Und das fand ich eine unglaublich schöne Formulierung, weil ich glaube, er fand das Leben insgesamt nicht so lustig, aber er hatte den Mut zu lachen. Das finde ich, trifft auf ihn wirklich zu.
0: Ja, das ist eigentlich schön, habe ich noch nie gehört, aber ist wirklich eine schöne Aussage. Mhm. In dem Buch kommt natürlich auch, ich kenne sie, Maria Groß, kommt da auch zur Sprache. Und wer sie kennt, sie ist ja wirklich auch eine immer lachende, grinsende Person. Sie ist Köchin oder Besitzerin der Bachstelze in Erfurt und war damals, glaube ich, die erste Sterneköchin Thüringens und hat jahrelang im Kaisersaal gekocht, bis sie dann gesagt hat, hey, ist es das, was mich erfüllt bis an mein Lebensende? Ne? Und jetzt macht sie sozusagen ihr eigenes Ding in der Bachstelze und sie sagt auch, dass, glaube ich, Erfolg und Geld nicht so wichtig ist, sondern einfach, dass man andere Menschen auch glücklich macht und eine schöne Zeit vor allen Dingen verbringt.
2: Ja, also sie sagt ja, das ist so der zentrale Satz gewesen, Selbstliebe ist der Schlüssel zum Glück und ich finde, dass ihr Beitrag wirklich dazu ermutigt und Hoffnung macht, sich selbst mit seinen eigenen Bedürfnissen und Grenzen wahrzunehmen. Wir sind ja oft sehr versucht, also ich glaube, das ist so speziell auch so ein Frauenthema, dass man sich selbst hinten anstellt und erstmal die anderen zufrieden macht und die Beziehung muss laufen und der Beruf muss laufen und irgendwann kommt man selber dran. Und da befinde ich mich auch in einem ewigen Lernprozess, was dieses Thema angeht, vor allem so meine eigenen Grenzen zu erkennen. Und da fand ich das unglaublich erfrischend, wie sie das erzählt hat, wie sie eben tatsächlich aus dieser großen Karriere im Grunde genommen ausgestiegen ist und jetzt den Stadt Kaiserhof, da die Bachstelze macht, die aber unglaublich, also eine unglaubliche Atmosphäre hat, also ein toller Ort. Und ich glaube, dass ihre Gäste sich alle sehr wohl dort fühlen. Also ich habe mich jedenfalls da sehr wohl gefühlt. Und die hat dann auch ein ganz eigenes Konzept aufgestellt. Also sie hat jetzt in der Pandemie, durfte sie ja nicht arbeiten, und hat da eben ringsrum ihre Gärten kultiviert und was man isst, ist tatsächlich sehr oft aus ihrem eigenen Anbau. Und sie erzählt auch dann von den Dingen, die man isst, also sie erzählt die Geschichte von den Dingen, die man isst Und das ist schon ein sehr spezielles kulinarisches Erlebnis bei ihr.
0: Ja, ja. Und es ist wie hinkommen zu Freunden, finde
2: ja,
0: ich.
2: Ja.
0: Das ist eine ganz andere Atmosphäre, die man eigentlich in diesen ganzen Restaurants, Fine Dining, egal was es ist, erlebt.
2: Ja, das stimmt. Also es ist einfach urgemütlich, man kommt rein und fühlt sich wohl. Ne?
0: Ja, genau, genau. Ja, ja, das stimmt allerdings.

0: Mein Name ist Joana Mannel. Bei mir zu Gast im Studio Juliane Vierecke, Autorin, Lehrerin und Bloggerin, die unter anderem in Eisenach lebt. Ich habe sie zu mir ins Studio eingeladen, um mich mit ihr über ihr Buch »Was wirklich zählt? 18 Mal Hoffnung in Krisenzeiten« zu unterhalten. Gab es denn für dich in deinem Buch 18 Mal Hoffnung in Krisenzeiten irgendeine Geschichte, die dich vielleicht verblüfft hat?
1: Naja, überraschend ist wahrscheinlich für einige der Beitrag von Lutz Trabalski, der von Beruf Lotto-Gewinnberater ist. Also diesen Beruf kannte ich vorher gar nicht. Ich hatte von ihm in einer Zeitung gelesen und habe sofort gewusst, den möchte ich interviewen für mein Buch. Es war ein bisschen schwierig, an ihn ranzukommen. Aber wir haben uns dann tatsächlich getroffen und das Gespräch geführt. Und er ist ja ein Mensch, der wirklich mit mehrfachen Multimillionären zusammenarbeitet. Und wenn man so seine Bilanz liest oder hört, dann bekommt man den Eindruck, also das brauche ich nicht. Ich brauche keine Millionen zu gewinnen. Das eigentliche Leben reicht mir, weil es wird dann sehr kompliziert und die Beziehungen zerbrechen oft, die Freundschaften zerbrechen oft. Das Leben wird total auf den Kopf gestellt. Also da ist ja nichts mehr wie vorher. Und das fand ich schon sehr interessant. Der sagt, im Lottoschein füllt man nur aus, weil man irgendwie von einer Reise träumt oder was. Aber vielleicht sollte man dann doch wieder über die kleinen Dinge im Leben sich freuen oder an kleinen Dingen im Leben Freude haben, die man vielleicht oft nicht genug wahrnimmt.
0: Die in dem ganzen großen Trubel und verrückten Welt, die um uns rum passiert, einfach untergehen. Also ich finde, das zieht sich auch so ein bisschen wie so ein roter Faden durch, dass es wirklich die kleinen Dinge sind des Lebens, die dich glücklich machen, die man auch wieder neu zu schätzen weiß. Und gerade in Krisenzeiten, wenn es einem schlecht geht, dass es die kleinen Dinge sind, die einen da wieder so ein bisschen rausholen. Was möchtest du denn den Lesern, wenn die das Buch durchgelesen haben, was möchtest du dann denen sozusagen auf die Reise geben? Was, dass sie nicht mehr hoffnungslos sind?
1: Ja, es sind ja im Grunde genommen Angebote. Also das würde ich in jedem autobiografischen Text oder autobiografischen Film so sehen, dass hier ein Angebot gemacht wird, dass jemand sagt, so lebe ich. Das sind Vorschläge, so könnte man es machen. Wie machst du es denn? Dass es also Anregungen sind, dass man sich davon inspirieren lässt. Und ich glaube, dass sich Aussagen in jedem Text von den 18 finden lassen, die einen wirklich anfixen, wo man sagt, ach, darüber könnte ich mal nachdenken. Und das habe ich bisher vielleicht viel zu wenig beachtet. Und insofern denke ich, sind das alles Texte, also alle 18, die einen auf ein anderes Gleis setzen können.
0: Das hast du schön gesagt. Also ich fand es auch sehr nachdenklich. Also nach jeder Geschichte habe ich auch erstmal so 5 Minuten kurz mich gesammelt. Hat denn das Buch was mit dir gemacht bei der Erstellung und danach zum Thema Hoffnung? Hat es bei dir was geändert?
1: Zum Thema Hoffnung, es hat mich eigentlich bestätigt, dass man den Blick nach vorne nicht verlieren darf, aber man kann sich das ja nicht befehlen. Also das sind eigentlich für mich alle 18 Gespräche waren insofern für mich eine Bereicherung, weil ich gesehen habe, doch, es geht weiter. Und es sind ja auch alle Personen danach ausgewählt, dass sie eben eine bestimmte Hürde überwinden mussten oder eine bestimmte Schwierigkeit im Leben und an denen manche verzweifelt wären oder wo man dann auch die Flinte mal ins Korn werfen kann. Aber diese Personen haben eben alle einen Weg gefunden, weiterzumachen. Und das finde ich das Schöne an dem Buch, dass neue Wege aufgezeigt werden. Also wenn ich da als Beispiel zum Beispiel den Serkan Eren nehmen darf, der die Hilfsorganisation STELP gegründet hat und ihr als erster Vorsitzender auch vorsteht, der ist dermaßen unkompliziert gewesen. Ich brauchte nämlich ganz schnell, weil mir jemand anders weggebrochen ist, ein Interview, als mein Abgabetermin eigentlich schon vorüber war. Und ich habe den erwischt per Telefon und habe gesagt, ich brauche das Interview. Und sagt er, wann? Dann sage ich, eigentlich gestern. Und dann sagt er, okay, ruf mich heute Abend an, ich bin auf dem Weg nach Damaskus und wir machen das im Auto. Also er fährt natürlich da nicht selber. Ja. Und dann haben wir das tatsächlich im Auto gemacht, ein Telefoninterview. Und das ist ein Mensch, der mich unglaublich fasziniert, hat türkische Wurzeln, ist unter sehr unerfreulichen, bedrückenden Verhältnissen aufgewachsen, hat dann aber, wie man das sehr oft hört, später die Kurve gekriegt und hat eine Ausbildung gemacht und war Personal Trainer. Und hatte dann aber einen schweren Autounfall, in dessen Folge er ein Nahtoderlebnis hatte. Und danach ist man, glaube ich, immer ein anderer Mensch. Mhm. Und da hat er sich eben überlegt, was sind eigentlich die Spuren, die ich hinterlassen hätte, wenn ich jetzt gestorben wäre. Und daraufhin hat er sein Leben komplett umgekrempelt. Also der ist, wenn er von einer Katastrophe hört, packt er seinen Rucksack und ist am nächsten Tag spätestens da. Und hat dann eben erzählt von den Einsätzen beim türkischen Erdbeben. Das hat ihn natürlich besonders mitgenommen, weil da auch Verwandte von ihm betroffen waren. Und ja, wie unkompliziert der sich da bereit erklärt hat, das Interview im Auto zu geben. Und dann habe ich am nächsten Tag, hatte ich den Text schon fast, am übernächsten fast fertig, und habe es ihm geschickt. Und dann hat er das in Damaskus in irgendeiner Mittagspause oder was korrigiert und mir zurückgeschickt. Sowas habe ich noch nie erlebt. Und das macht auch Hoffnung, wenn man einfach merkt, da sieht jemand, da ist eine in Not und die braucht jetzt echt Hilfe. Also diese Solidarität in seiner Situation fand ich schon überwältigend.
0: Was ich dich jetzt noch fragen wollte, aber ich glaube, das wird schwierig zu beantworten. Gab es eine Geschichte, die dich besonders emotional berührt hat?
1: Also ich werde ja oft gefragt, welches Interview ich am liebsten hätte oder welches ich am liebsten gemacht habe. Das kann ich tatsächlich nicht sagen. Also sie sind mir alle sehr ans Herz gewachsen während diesem Gesprächsprozess und auch anschließend. Ich bearbeite die sehr aufwendig. Also ich zeichne die auf, lasse die abtippen und dann gehe ich das ganze Ding nochmal, lese ich praktisch Kontrolle mit der Tonaufnahme und dem Text und dann kürze ich das runter. Also ich bin tagelang mit diesen Personen beschäftigt. Und da wachse ich mit denen zusammen. Insofern kann ich jetzt nicht sagen, welches mich jetzt besonders mitgenommen hat. Aber ich fand zum Beispiel natürlich Inge Auerbacher sehr bewegend. Ich fand auch Betty Barbecue sehr bewegend. Das ist eine Drag Queen aus Freiburg. Was die so auf die Beine gestellt hat, fand ich beeindruckend. Ich fand Najem Wali sehr beeindruckend. Der deutsch-irakische Schriftsteller, der eben diesen kulturellen Cut erlebt hat, vom Irak nach Deutschland zu kommen. Und der mir erzählt hat, dass er bis heute nicht das Wort mein und ich benutzen kann, verwenden kann, weil man das im Irak nicht lernt. Also es gehört immer alles allen und man denkt nicht in Ich-Form, sondern man denkt immer in der Gruppe, in der Familie natürlich als erstes. Und er sagte, in Deutschland lernt jedes Kind als erstes mal Ich zu lernen. Das stimmt übrigens auch entwicklungspsychologisch, ist das ja ein ganz wichtiger Einschnitt, wann das Kind von sich selbst nicht mehr in der dritten Person redet, sondern in der ersten. Und das hat mich schon sehr beeindruckt, wie da eben auch kulturelle Unterschiede zum Tragen kommen.
0: Nee, ich hätte jetzt auch nicht nach dem Lesen, wie gesagt, ich habe nicht alle Geschichten, aber das werde ich jetzt nachholen, gelesen. Ich habe wirklich nur die gelesen, wo ich sage, ach, die Leute sagen mir einfach was vom Namen her. Ne? Und ich hätte jetzt keine einzige Geschichte von dem besonders hervorheben können, weil die auf ihre eigene Art wirklich was ganz Einzigartiges haben. Und ich finde, dass es ein ganz, ganz wunderbares Buch ist und was auch, wie der Titel einfach schon sagt, wirklich Hoffnung macht. Mut macht, unfassbar positiv ist und ein Buch, finde ich, was auch nur so vor Zuversicht strotzt.

0: Zu Gast bei mir im Studio Juliane Vierecke und wir reden über das Buch Was wirklich zählt, 18 Mal Hoffnung in Krisenzeiten. Und wie der Titel schon verrät, setzt sich das Buch intensiv mit dem Thema Hoffnung auseinander. Denkst du, dass die Hoffnung heute in der jetzigen Zeit wichtiger ist als je zuvor?
1: Nein, das denke ich nicht. Ich denke, Hoffnung war immer wichtig. Und insofern finde ich, muss man sich vielleicht heute mehr anstrengen, was dagegen zu setzen.
0: Mhm. Ja, finde ich auch. Man hat ja, wie gesagt, durch die Medien und was man so hört, ist es ja auch so ein Grundpessimismus. Und eigentlich ist es so Jammern auf hohem Niveau, was wir jetzt manchmal, finde ich.
1: Also da hat der Wolfgang Schmidbauer viele sehr kluge Sachen gesagt, dass wir uns eben auch wahnsinnig unter Druck setzen mit einem Perfektionismus, Drang zum Perfektionismus, der heute allgegenwärtig ist durch dieses ständige Selbstoptimierungszwang, der ja überall spürbar ist. Es gibt überall Challenges und Wettbewerbe. Also man macht einfach nichts mehr, einfach weil es einem Spaß macht, sondern weil man immer irgendwie besser sein muss als die anderen. Und da sagt der sehr kluge Sachen zu. Und sein Fazit ist ja im Grunde genommen, das Nichtstun ist manchmal das Allerklügste. Will ich jetzt auch gar nicht weiter spoilern, das muss man einfach lesen. Oder was mir auch da in Erinnerung ist, ist der Ulf Merbold, der, ich habe ja vorhin gesagt, die bekanntesten sind die unkompliziertesten, der ist einfach kurzerhand zu mir nach Hause gekommen und hat beim Kaffee und Kuchen das Gespräch geführt mit, ich glaube, er war schon 80, sprang aber wie ein junges Reh aus seinem Auto. Und
0: ist das der Astronaut?
1: Ja.
0: Ja.
1: Und also in diesem Artikel oder in diesem Beitrag kommen sehr viele Zahlen vor, was ja klar ist, er ist Physiker. Und der hat aber alles im Kopf. Es hat mich wahnsinnig beeindruckt, was der Mann alles im Kopf hat. Das ist unglaublich. Und da wundert es einen auch nicht, dass er damals eben seinerzeit sich zwischen, ich weiß nicht mehr mit wie viel tausenden Wettbewerbern vorgetan hat.
0: Es war eine sehr hohe Zahl und er ist der Einzige, der übrig geblieben ist.
1: Ja? Genau, also das ist einfach ein Phänomen. So Menschen, die so für ihre Sache brennen und dann aber auch die Voraussetzungen mitbringen.
0: Ja, der macht auch beim Lesen schon einen sehr jungen Eindruck gefühlt, weil er fährt Ski mit seinem Enkel und so viele Kilometer Abfahrt, dachte ich, gut. Das ist für mich so ein Jung geblieben. Also.
1: Ja, absolut.
0: So, völlig. Also ich sag ja mal, man muss wirklich im Geist neugierig bleiben.
1: Ja, und das ist seine Haupteigenschaft, glaube ich, dass er neugierig ist. Er ist ja Wissenschaftsastronaut, also er ist da mitgeflogen, um bestimmte Experimente durchzuführen. Und das war ihm auch sehr wichtig, dass das sorgfältig gemacht wird und dass die Ergebnisse klar sind und dass die Ergebnisse auch eine Bedeutung haben für die Wissenschaft, manche auch für die Wirtschaft. Und das ist schon ein Antrieb, einfach wissen wollen, was ist dahinter. Ne?
0: Genau. Also ich habe das Buch gelesen und bin mit so einem Lächeln im Gesicht gestern Abend ins Bett gegangen.
1: Ach, wie schön.
0: Wirklich. Wie gesagt, man wird ja immer so negativ beballert von allen Seiten, auch die Menschen so rundherum. Und da bin ich jetzt auch im Privaten, das sage ich ganz ehrlich, jemand, der so negativ ist. Ich will das nicht mehr oder ich brauche das nicht.
1: Ach, das höre ich wirklich gern.
0: Und ich bin wirklich auch jemand, also man sagt es mir voraus, ich bin ein grundoptimistischer Typ. Ich bin jetzt auch nicht der Typ hängende Schulter, sondern ich beiß mich durch. Also wenn jetzt ein Problem entsteht, wie zum Beispiel, ich habe einen Arm gebrochen, hatte ich letztes Jahr. Und dann sage ich mir, okay, ist jetzt blöd, aber irgendwie wird's. Und dann bin ich auch mit gebrochenen Armen in Urlaub gefahren und bin gewandert. Und da haben mich welche mit Gipsarmen natürlich komisch angeguckt. Aber ich habe gesagt, hey, why not? Funktioniert deswegen. Und ich finde, positive Gedanken und Hoffnungen, also mein Spruch ist auch immer, es wird immer irgendwie.
1: Ja, ich glaube ja an Geschichten. Und es würde mich freuen, wenn das Buch wirklich bei vielen den Weg zum Lesen findet. Weil es, wie gesagt, ein Angebot ist und die Leute öffnen sich, die erzählen sehr viel von sich. Und ich denke mal, dass jede Geschichte, die man liest, irgendwas in einem auslöst und dass diese 18 Geschichten tatsächlich geeignet sind, positive Gedanken und Gefühle auszulösen.
0: Das war jetzt ein schönes Schlusswort. Ja, und man lernt diese Persönlichkeiten, finde ich, auch nochmal von einer ganz anderen Seite kennen. Und die meisten kennt man ja wirklich irgendwie, also ich zumindest kannte viele. Dann sage ich einfach mal vielen, vielen Dank für das interessante, unterhaltsame, spannende Gespräch und ja, es war sehr schön mit dir. Danke, dass du die Zeit hattest.
1: Ich danke dir, mir hat es auch richtig Spaß gemacht. Dankeschön.
0: Das war eine Sendung von Joanna Mannel im Gespräch mit Juliane Vierecke, Autorin, Lehrerin und Bloggerin, die in Tübingen und in Eisenach lebt. Mit ihr habe ich mich über ihr Buch »Was wirklich zählt? 18 mal Hoffnung in Krisenzeiten« unterhalten. Juliane Vierecke hat noch weitere Bücher herausgebracht. Infos dazu finden Sie auf der Homepage der Autorin unter julianevierecke.de.

0: Und wie immer, Ihr Eckhard Pondo aus Eisenach.
1: Und damit begrüße ich Sie recht herzlich an Ihrem Hitkarussell Dienstagabend zur Sommersonnenferienausgabe im Hitkarussell. Und heute geht's um Titel mit Farben. Ja, wenn Sie schon mal schauen wollen, was heute so in der Sendung zusammengestellt wurde von mir, dann schauen Sie bitte auf www.hit-karussell.de, Karussell mit 2S und 2L, und dann schauen Sie auf den Button Titelliste und dann können Sie mal sehen, ob Songs dabei sind, die Sie kennen und mögen. Ja, die Sommersonnenferienausgaben sind ja immer Themensendungen. In der letzten Woche hatten wir Sendungen mit Städten, heute haben wir die Farben und in 14 Tagen sind dann Titel mit Körperteilen dran. Auch bestimmt interessant für Sie. Heute wird es auf jeden Fall ein wenig bunt, ein wenig farbig. 1966 waren die Beatles mit ihrem gelben U-Boot unterwegs. Yellow Submarine. Aber vorerst schenken wir uns ein Gläschen Rotwein ein und laden vielleicht UB40 ein. Oder die laden uns ein zu Red Wine. Ich wünsche Ihnen viel Spaß.

Ja, wenn wir gerade so um uns schauen, die Getreidefelder sind alle fertig, werden abgeerntet und sehen aus wie Felder aus Gold. Nostalgische, melancholische Reflexion über die Liebe und den Lauf der Zeit. Vergängliches Leben und kostbare Erinnerungen versteht Sting unter Fields of Gold.

Ja, die Augenfarbe ist ja so ein bisschen territorial gebunden. In südlichen Ländern haben sie schöne braune Augen, im Norden eher blaue Augen. Und die Gruppe Ideal besingt nun mal die blauen Augen. Ein Hit der neuen deutschen Wellezeit.

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Grelle Fummels aus den 50s, 60s, alles Soul und Tons gemeint. 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

John Fogertys Kindheitserinnerungen und einen Zufluchtsort, ein kleiner grüner Bach in Kalifornien. CCR, Creedence Clearwater Revival aus 69.

Der Titel Purple Haze von Jimi Hendrix soll nichts mit Drogen, LSD und Cannabis zu tun haben, sondern der Ursprung stammt aus einem Science-Fiction-Roman Night of Light von Philip Joe Farmer, in dem eine purpurne Dunstglocke die Wahrnehmung von Menschen stört.

Goodbye Yellow Brick Road, ein Titel von Elton John. Es geht darum, dass man den ganzen Luxus hinter sich lässt und einfach vielleicht nur auf dem Land lebt. Einfach und bescheiden.

polnischen Band Die roten Gitarren mit Weißes Boot. Es handelt um den Verlust eines Lebenstraums und das Ende einer unbeschwerten Jugend. Plötzlich der Sturm bricht, das Boot wird an Land gespült und die große Liebe ist zerbrochen.

Painted Black von den Stones. Wir bleiben bei Black, bei schwarzer Farbe mit einem schwarzen Hund Black Dog von der Zeppelin. Ein Klassiker. Geht es jetzt hier mit Karussell weiter in ihrer Sommersonnenferienausgabe.

Farblich wird es jetzt wieder ein wenig heller von Schwarz. Gehen wir erstmal über Lila. Und das ist ja eine Verbindung zwischen Blau und Rot. Sinngemäß verbindet Spiritualität Weltuntergangs, Faszination und Erlösung. Laut Prinz steht Lila für den Himmel, für das Ende der Welt und des jüngsten Gerichts. Blut ist rot und Himmel ist blau. 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

0: Wir kommen zu Jeff Lynne und seinen Mannen ELO mit Mr. Blue Sky aus 1977. Es geht um die Hoffnung, die Rückkehr, die Lebensfreude, wenn die Sonne wiederkommt nach einer grauen Schlechtwetterperiode. Mr. Blue Sky in Live.
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Jetzt habe ich für Sie ein instrumentales Werk aus dem Jahr 1962. Green Onions, Booker T and the MGs. Eine richtige Bedeutung des Namens Green Onions, außer Frühlingszwiebeln, gibt es in dem Stück nicht, weil man sagt, beziehungsweise Booker T sagt, das ist das Einzige, an was ich mich gerne erinnere. Ebenso erinnert man sich gerne an dieses super Instrumentalstück Soul- und Rap-Geschichte.

Wir kommen zu Billy Joel und White Wedding, weiße Heirat. Ja, welche Frau möchte nicht gerne weiß heiraten? Billy ist natürlich ganz anderer Meinung. Es ist nämlich kein romantisches Lied, eine zynische Abrechnung mit der gesellschaftlichen Konversion der Ehe. Der Titel ist, wie er sagt, in 20 Minuten entstanden unter dem Eindruck, dass seine Schwester schwanger in England heiratete. Eine erzwungene Eheschließung. Idol empfand das als Einengung der Freiheit und den Verlust der Unschuld.

Wir gehen von 2004 wieder zurück in das Jahr 1967 zu Moody Blues und Nights in White Satin. Ja, gesagt sei in dem Lied unerfüllte Liebe, Abschied, Sehnsucht und ein doppeltes Wortspiel um ritterliche Romantik. Ritter im weißen Satin.

Da ist ja doch angesprungen, der pinke Cadillac, ein 88er von Natalie Cole. Bruce Springsteen hat diesen Titel 1983 geschrieben. Er steht für Spaß auf dem Rücksitz. Natalie Cole sagt, der pinke Metapher für weibliche Sinnlichkeit, Verführung und sexuelle Lust im Luxusauto. Auf jeden Fall ein weltweiter Top-10-Erfolg.

0: 2012 kam der Rapper Materia mit Miss Platinum und Yash mit Lila Wolken. Das Feiern des Augenblicks, den schmalen Grat zwischen extensivem Nachtleben und den Anbruch des neuen Tages, wenn die lila Wolken kommen. Ein Gefühl für grenzenlose Freiheit. Der Rapper Materia stammt aus Rostock, Mecklenburg-Vorpommern.
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Bei dem nächsten Song verrät uns der Titel nicht um den Inhalt. Black Betty ist in dem Fall keine Frau von Ram Jam aus dem Jahr 1977. Nein, es ist ein Lied um die Arbeit, die schwere Arbeit von schwarzen Häftlingen im Gefängnis. Ebenfalls dazu gehört die schwarze Gefängniskutsche und eine schwarze Peitsche. Alles zusammen könnte Black Betty sein.

Ebenfalls mit diesem Thema hat sich Michael Jackson beschäftigt. Black or White. Rassengleichheit, Toleranz und kulturelle Einheit. Die Kernaussage des Liedes lautet, dass die Hautfarbe überhaupt keine Rolle des Menschen spielt. Es sind alles Brüder und Schwestern. Sie sind gleich.

Der dritte Titel, wo es um die Farbe Schwarz geht, ist Black to Black von Amy Winehouse aus 2007. Der schmerzhafte Verlust einer großen Liebe, der Fall in ein tiefes schwarzes Loch, in schwere Depressionen und der Rückkehr zu alten dunklen Gewohnheiten wie Alkohol und Drogen.

0: Wir gehen musikalisch zurück in das Jahr 1963 zu Bobby Vinton und Blue Velvet. Auch hier ist eine Liebesbeziehung der Grund. Obwohl die Geliebte gegangen ist und das Glück zerbrach, bleibt das Gefühl der Erinnerung und Tränen sowie der blaue Samt.
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in Red. In diesem Fall geht es nicht um eine fremde Frau, sondern um seine eigene Frau, die er bei einer Veranstaltung mit ganz anderen Augen sieht, wie attraktiv sie immer noch für ihn ist.

Green Eyes von Coldplay. Der Sänger Chris Martin hat eine ehrliche Liebeserklärung an Personenfrauen mit grünen Augen. Eine Hommage an die ehemalige Partnerin des Sängers. Es geht um Leichtigkeit und neuen Lebensmut.

stellen. Tja, Gold ist eigentlich das Teuerste, aber diese Farbe haben wir heute erst zum zweiten Mal. Einmal Sting und jetzt Neil Young mit Heart of Gold. Neil Young hat weite Strecken zurückgelegt, um sein Herz aus Gold zu finden, eine liebevolle Partnerin.

Ja, Cindy Lobo sucht die wahre Farbe. Denn Farben gibt's ja viele. Welche versteckt sich hinter dem echten Charakter? Und vor allen Dingen die innere Schönheit. True Colors, Cindy Lobo aus 1986.

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2: In the White Room, ein Rockklassiker von Cream. Und das sind Eric Clapton, Ginger Baker und Jack Bruce. Sie waren zusammen Cream. Und es geht um einen Raum, der weiß ist mit schwarzen, dunklen Vorhängen. Der Song symbolisiert Isolation und emotionale Leere, verpackt an einem Schauplatz einer leeren Wohnung, in der selbst der Schatten vor sich selbst flieht. 58 Jahre alt dieses Werk.

Ich will nicht sagen Überhit, aber er hat schon was. Goldeneye von Tina Turner zu dem gleichnamigen James-Bond-Film aus 95. Es geht um rare Stärke, Durchschauung von Täuschungen. Geschrieben wurde der Titel von Bono. Veröffentlicht am 6. November 1995.

mein Name ist Ponto. Eckhard Ponto. Und ich moderiere das Hitkarussell, die Sommer-Sonnen-Fan-Ausgabe. Songs mit Farben, Blue Monday, der blaue Montag von New Order. Wie bei den meisten Titeln von New Order hat der Titel keinen Bezug zum Songtext. Man munkelt, es ging über den Suizid des Sängers von Joy Division, Ian Curtis, wird aber immer wieder dementiert. Ist am 7. März 83 herausgekommen, die Originalversion 729, und die ist über 1 Million Mal herausgekommen. Das ist die meistverkaufteste Maxi. Das Stück selber wurde mehrmals gekauft und wurde 10 Millionen Mal verkauft.

0: Wir kommen zu zwei deutschen Songs. Zum einen Cordula Grün von Josh. Der Sänger hat einen Flirt in der Bar gehabt mit einer Frau. Die geheimnisvolle Frau war leider schon verheiratet und hieß Cordula Grün. Der Name ist natürlich frei erfunden.
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2: Ja, yeah, hier ist Peter Fox aus

Schwarz zu Blau. Wir bleiben bei Blau. Jetzt wäre nämlich eigentlich unser Amiga Ostrockin dran. Und wir haben natürlich einen Titel aus der ehemaligen DDR, der auch mit Farben zu tun hat. Besonders die Farbe Blau. Es geht um den blauen Planet von Karat. Steht für die zerbrechliche Erde, die es vor der Zerstörung zu schützen gilt. Ein starkes Zeichen für Frieden und eine Warnung vor dem Untergang der Erde durch Krieg und Atomwaffen im Kalten Krieg. Aus dem Jahre 1982, aus dem gleichnamigen Album der Band.

Brown Sugar, Rolling Stones 1971, ein bisschen zusammengeschnittenes Themengut. Sklaverei, sexuelle Anziehung, Gewalt, Machtverhältnisse und eventuell auch noch ein bisschen Brown Sugar, ein bisschen Heroin. Frontmann Mick Jagger räumt ein, würde er heute nie wieder

Das war es für heute schon wieder. Das war die 617. Ausgabe vom Hitkarussell. Heute in der Sommersonnenferienausgabe mit Songs über Farben mit und um Farben. Ja, wenn Ihnen diese oder eine andere Sendung unseres Senders gefallen hat, dann wäre es nett, wenn Sie uns weiterempfehlen würden. Wenn Sie Musikwünsche haben, dann lassen Sie mich jetzt bitte wissen unter hitkarussell965@wattburgradio.com oder Sie schauen auf unsere Internetseite www.hit-karussell.de. Karussell mit 2 S und 2 L. Da ist ein Button für Musikwünsche oder Ähnliches vorgesehen. Ebenfalls können Sie die Hotline nutzen, 24 Stunden am Tag, 03691 für Eisenach, 7349852. Schönen Abend, schönen Urlaub, bis in 14 Tagen. Habt Spaß an der Musik und am Leben, sagt Egard Bondo aus Eisenach, der diese Sendung produziert und moderiert hat. Tschüss!

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Hallo, liebe Hörerinnen und Hörer, hier ist Radio DARC und wir dürfen Sie recht herzlich zu Ausgabe Nummer 598 begrüßen. Hier erfahren Sie allerlei Interessantes aus der spannenden Welt der Technik. Das Datum der Erstveröffentlichung ist Freitag, der 24. Juli 2026. Ich bin Colli Farrin und werde Sie durch die kommende Sendestunde führen. Wir haben heute unter anderem Informationen über billiges Kinderspielzeug, vor allem aus China, das gehörigen Ärger macht in Sachen Funkstörungen. Auch ein neues Gesetz in der Schweiz wird uns beschäftigen, das für viel Ärger sorgt, ebenso wie neue Mittelwellenabschaltungen. Bleiben Sie dran. Abschaltungen gibt es vorerst nicht bei Radio DARC. Eigentlich fühlt es sich eher wie im Himmel an, wenn man noch immer dicke Signale auf die Kurzwelle setzen kann. Feels like heaven, kann man da nur sagen. Und das kommt nun zum Start in diese Sendung von Fiction Factory.

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1: Heute mit diesen Themen. Wissenschaftsmesse Forscher war großer Erfolg. Bevölkerungsschutztag in Starnberg bei München. HamGPT, ein neuer KI-Chatbot für den Amateurfunk. Und DARC-Mitgliedschaft fördert den Aufbau von Schul- und Hochschulstationen. Am Mikrofon Conny Ferrin. Die Erlebnismesse Forscher und die Münchner Wissenschaftstage, da passte der Amateurfunk gut dazu. Letztes Wochenende war mächtig was los in den Hallen des Forums auf der Schwanthaler Höhe in der bayerischen Landeshauptstadt München. Vom 17. bis einschließlich 19. Juli konnten tausende Kinder und Jugendliche sowie interessierte Erwachsene die faszinierende Welt der Naturwissenschaften und Technik hautnah und live miterleben, mit Vorführungen, Mitmachaktionen und Wissenschaftsshows. Und klar, mit dabei war natürlich auch diesmal wieder der Deutsche Amateurradioclub mit einem Ausstellungsstand direkt hinter dem Haupteingang des Gebäudes. Das erfahrene PR-Team aus dem Distrikt Oberbayern informierte damit die großen und kleinen Besucher und zeigte ihnen die Faszination des Amateurfunks sowie die große Bandbreite dieses spannenden Hobbys auf. Highlight und absoluter Renner war ein kleiner Lötbausatz, der einen mit blinkenden Leuchtdioden versehenen Funkwagen darstellt. Mehr als 180 Stück davon wurden von den jungen Gästen zusammengelötet. Teilweise standen sie mehr als eine halbe Stunde an, um an den Basteltisch mit seinen 4 Lötplätzen heranzukommen. Die rund 10 Helfer aus dem DARC Oberbayern hatten alle Hände voll zu tun, um die Begeisterung abzuarbeiten. Natürlich konnten sich die Jugendlichen auch wieder an einer Morsetaste versuchen und ein Morse-Diplom erwerben. Viel Spaß gab es auch beim Batering, wo mehrere im Gebäude versteckte Ultraschallgeber mit einem Fledermausdetektor aufgespürt werden mussten. Auch hier winkte eine Urkunde, wenn alle Sender gefunden wurden. Auf Einladung des Landratsamtes Starnberg nahmen die Mitglieder des Notfunkreferates des DARC-Distrikts Oberbayern an einer Informationsveranstaltung für die Landkreisbewohner Starnberg teil. Das Ziel war, im Falle einer Krisenlage die Resilienz der Bevölkerung zu erhöhen und anzuregen, für den Notfall vorzusorgen. Zusammen mit zahlreichen Hilfsorganisationen erfuhren die Interessenten, welche Möglichkeiten auch der Amateurfunk im Krisenfall zu leisten vermag. Im Besucherkreis am Hammobil, Funkanhänger des Distrikts Oberbayern, fanden sich neben Privatleuten auch Mitglieder des Kreistages und mehrere Bürgermeister ein, die zur gleichzeitig stattgefundenen Klausurtagung ins Landratsamt eingeladen waren. Mehrere Mitglieder aus dem Helferkreis beeindruckten die Vorführung der Funkamateure so sehr, dass sie um spätere Kontaktaufnahme baten, um diese Themen zu vertiefen. Angefangen von Handfunkgeräten über Feststationen, dem Verlegungs- und Ad-Hoc-aufbaufähigen ARIDEN-Netz bis hin zur Kommunikation über den geostationären Satelliten QO100 präsentierten die Funkamateurkollegen verschiedene autonome Ausrüstungen und Möglichkeiten. Auf großes Interesse stieß dabei der Hinweis an Privatpersonen, dass bei Stromausfall sofort das Telefon und das Internet über Festnetz ausfallen. Auch eine Kommunikation über das Mobilfunknetz ist sehr begrenzt und nur mehr für kurze Zeit möglich. In diesen Fällen können Funkamateure in der Nachbarschaft Kommunikationshilfe leisten. Die Unterstützung der Abteilung für Katastrophenschutz im Landratsamt Starnberg zur Darstellung des Amateurfunks erfolgte dankenswerterweise nach Kräften. Im Nachgang erhielten die Teilnehmer ein Dankeschreiben des Landrats Starnberg, Herrn Stefan Frey. Unter der Adresse hamgpt.co ist ein neuer KI-Chatbot online gegangen, der speziell für Amateurfunkthemen optimiert wurde. Im Gegensatz zu einem universellen Chatbot orientiert sich HamGPT an der tatsächlichen Betriebssituation jedes einzelnen Funkamateurs. Er kann die Amateurfunkklasse, das Land, den Locator, die verwendeten Funkgeräte, Antennen und die Betriebshistorie des Funkamateurs berücksichtigen und dieses Stationsprofil dann mit aktuellen Ausbreitungsbedingungen, Weltraumwetter, DX-Aktivität und den aktuellen Betriebsbedingungen kombinieren. Hauptzweck ist es, eine auf den ersten Blick einfache Frage zu beantworten. Was kann ich heute mit meinem Funkgerät machen? HamGPT versucht nicht, einen allgemeinen KI-Chatbot an Erklärungskraft zu übertreffen. Es versucht vielmehr, der Grund dafür zu sein, dass jemand auf Sendung geht, anstatt das Funkgerät wieder im Schrank verschwinden zu lassen, betont Rodrigo Vasquez, Alpha Kilo 6, Foxtrot Papa, der Entwickler der Anwendung. Das System vermag aber noch andere Dinge, als nur Fragen zu beantworten. Benutzer können beispielsweise eine Nano-VNA-Datei hochladen und erhalten ein SWR-Diagramm, das den Resonanzpunkt und nutzbare Bandbreite zeigt, zusammen mit einer leicht verständlichen Erklärung der Bedeutung der Ergebnisse. HamGPT kann außerdem Fotos von Smith-Diagrammen oder auch Aussagen zur Stationsverkabelung analysieren. Weiterhin kennt HamGPT eine wachsende Auswahl verbreiteter Funkgeräte. Funkamateure können modellspezifische Fragen zu Einrichtungen, zu Funktionen und zu häufigen Betriebsproblemen stellen. Wie bei vielen KI-Systemen üblich, gibt es nach Accounterstellung eine kostenlose Nutzungsmöglichkeit. Eine intensivere Nutzung bedarf allerdings ein Upgrade in eine kostenpflichtige Nutzungsklasse. Diese unterscheiden sich unter anderem nach der Anzahl der gestellten Fragen pro Tag. Der DARC-Vorstand hat das Förderziel für die DARC-Mitgliedschaft Pro für das Jahr 2026 festgelegt. Mitglieder, die sich für diese Beitragsklasse entscheiden, zahlen freiwillig einen höheren Mitgliedsbeitrag, um damit Projekte zu finanzieren. In diesem Jahr ist es der Aufbau von Schul- und Hochschulstationen. Damit sollen speziell junge Menschen früh für Technik begeistert werden, die MINT-Bildung gestärkt und der Amateurfunk als spannendes, praxisnahes Hobby erlebbar gestaltet werden. Gemeinsam mit engagierten Funkamateuren, Ortsverbänden und Bildungseinrichtungen entstehen Funk-Arbeitsgemeinschaften und Projektgruppen, die durch erfahrene Mentoren begleitet werden. Dabei baut der DARC auf bestehende Erfahrungen erfolgreicher Schul- und Hochschulprojekte auf und nutzt Synergien und Vertrauensdozenten. Gefördert werden Amateurfunkstationen inklusive Zubehör, begleitende Ausbildungs- und Unterrichtsmaterialien sowie die Unterstützung durch die Ortsverbände vor Ort. Wie man einfach in die Beitragsklasse wechseln kann und welche Projekte in den vergangenen Jahren gefördert wurden, erfahren Sie auf der DARC-Webseite. Das waren unsere heutigen Meldungen aus der Funkwelt für Sie. Unser nächster Titel ist ein Musikwunsch von unserem Hörer Micha, Delta Delta 0, Uniform Lima. Für diejenigen, die ihn noch nicht kennen, er hat einen sehr sehenswerten Amateurfunk-YouTube-Kanal, auffindbar unter Delta Delta 0, Uniform Lima, QTC. Micha, du wünschst dir einen sehr besonderen Titel. Er stammt von Danger Dan, der macht auch Hip-Hop in der Antilopen-Gang. Begleitet wird er von Igor Levit, einem bekannten Pianisten aus Israel. Und der Titel, der heißt... Keine Angst.
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1: Kinderspielzeug macht Freude. Ja, nicht immer. Manchmal macht's auch gewaltigen Ärger. Wieso das? Ja, weil es aus China kommt und klump ist? Das ist jetzt eine sehr unqualifizierte und natürlich völlig falsche Bemerkung. Oder doch nicht? Also, es verursacht Funkstörungen. Daran

Denkt natürlich keiner. Aber so wie viele andere importierte Produkte entspricht auch das Kinderspielzeug oft nicht den Richtlinien. Manchmal ist es giftig, das ist dann ein Problem. Aber ganz konkret hat 2025 das BaKom, das ist die Schweizer Funküberwachungsbehörde wie bei uns die BNetzA, aktiv an einer gemeinsamen europäischen Marktüberwachungsaktion namens JACOP 2025, Joint Actions on Compliance of Products heißt das, teilgenommen. Insgesamt 13 europäische Marktüberwachungsbehörden untersuchten 14 Monate lang Spielzeuge mit Funktechnik, also ferngesteuerte Autos, Boote und Züge, Walkie-Talkies, schnurlose Karaoke-Mikrofone und so weiter und so weiter. Dazu wurden zwischen Mai und Juli 2025 insgesamt 88 Spielsachen sowohl online als auch im normalen Handel vor Ort stichprobenartig gekauft und geprüft. Die meisten Produkte nutzten das 2,4 GHz Frequenzband, das auch für WLAN und Bluetooth häufig verwendet wird und das ja eigentlich lizenzfrei ist. Sollte man also denken, das macht keine Probleme, macht's natürlich doch, wenn sich die Sachen nicht regelkonform verhalten, dann stören sie ja andere Geräte. Dass man dort ohne Lizenz senden darf, heißt ja nicht, dass man da einfach alles Mögliche in die Luft setzen darf. Die Kontrollen betrafen die Anforderungen an die Nutzung des Spektrums, also technische Aspekte, und natürlich auch formale, zum Beispiel die Kennzeichnung, Informationspflichten, Konformitätszeichen und verfahrenstechnische Anforderungen, also technische Unterlagen, die Konformitätserklärung. Das sind dann die weniger kritischen Sachen, aber auch die müssen natürlich stimmen. Und das Ergebnis gibt Anlass zur Sorge. 60% der Spielsachen haben technische Konformitätsmängel, die können also wirklich andere Funkdienste stören. Das sind fast 2/3. 62,5% haben zum Beispiel keine vollständigen Nutzerinformationen und erfüllen die formalen Anforderungen nicht. Das könnte jetzt zum Beispiel sein, dass gar nicht drinsteht, wo und wie das funkt. Und dass der Käufer sich deswegen gar nicht darüber im Klaren ist, dass dann sein WLAN nicht mehr so gut geht, wenn der Sohn mit dem Spielzeugauto spielt oder die Tochter. Und glatt 78% haben mindestens einen Mangel. Ist also nur ein Fünftel, wo nichts zu beanstanden war. Das ist schon ziemlich erbärmlich. Also wer von uns seinen Kindern ein Spielzeug mit Funk schenkt, um sie an das Thema Funk heranzuführen, könnte sich damit selber ins Knie schießen. Und während der eine Sohn mit dem neuen Auto herumfährt, ärgert sich der andere, dass seine Playstation lahmt. Was sind nun die Folgen? Die von den europäischen Marktüberwachungsbehörden ergriffenen Maßnahmen richten sich nach dem Risiko, das von den festgestellten Mängeln ausgeht. Für technisch nicht konforme Geräte wird ein Vertriebsverbot ausgesprochen. Bei formalen oder verfahrensbezogenen Fehlern wird grundsätzlich verfügt, dass die Produkte bis zur Behebung des Mangels nicht weiter in Verkehr gebracht werden dürfen. Danach, also wenn dann die Anleitung stimmt, dürfen sie wieder verkauft werden. Die Überarbeitung einer Reihe von Fällen aus dieser Kampagne ist bis heute noch nicht abgeschlossen und es sind wie gesagt bloß 88 Geräte, die da als Stichproben getestet worden sind. Also was insgesamt so alles in Umlauf ist, darüber hat man gar keinen Überblick und das können die Behörden so schnell auch gar nicht testen. Und wenn man Pech hat und die Produkte vielleicht noch in anderen Frequenzbereichen stören, dann könnten die Probleme noch deutlich größer sein. Ein Beitrag von Wolf Dieter, Delta Lima 2, Mike Charlie Delta. Yeah.

Die USCA, der Schweizer Amateurfunkverband, bezieht Positionen gegen die Requisition von Amateurfunkanlagen. Ja, das klingt fast ein bisschen nach DDR. Das VBS, das Eidgenössische Department für Verteidigung, für Bevölkerungsschutz und Sport der Schweiz, plant eine neue Requisitionsverordnung. Die Vorlage erlaubt der Armee, im Ernstfall technische Anlagen und Dienstleistungen zu beschlagnahmen. Für Funkamateurinnen und Funkamateure bedeutet das im schlimmsten Fall, das VBS holt die Ausrüstung ab, was ein wenig an den Radiokon bzw. das spätere Zentralamt für Funkkontroll- und Messdienst ZFK in der DDR erinnert. Aus diesem Grund hat die Union Schweizerischer Kurzwellenamateure, die USCA, im Rahmen der Vernehmlassung am 30. Juni 2026 eine Stellungnahme eingereicht. Sie fordert, dass Anlagen und Betriebsmittel des Amateurfunkdienstes inklusive der lizenzierten Betreiberinnen explizit von der Requisition ausgenommen werden, sofern sie für die Not- und Krisenkommunikation vorgesehen sind. Denn der Wert einer Funkstation entsteht nicht durch das Blechgehäuse und das Innenleben, erst das Zusammenspiel von Gerät, Antenne, Stromversorgung und der jahrelangen Erfahrung der Funkamateure bringt im Krisenfall den Nutzen. Ein requiriertes Gerät in den Händen eines ungeschulten Soldaten ist völlig nutzlos. Ein Militärfunkgerät übrigens auch. Aber das ist noch eher darauf ausgelegt, von Laien bedient zu werden, ein Amateurfunkgerät definitiv nicht. Wenn der Schweizerische Bund diese Strukturen durch eine Requisition zerschlägt, gefährdet er die Kommunikationssicherheit der Schweiz. Nur die Funkamateure sind in der Lage, innerhalb kürzester Zeit nach einem Totalausfall der kommerziellen Netze erste Kontakte aus einem Krisengebiet zu aktivieren und unsere Funkgeräte laufen mit einfachen Batterien oder kleinen Solarpanels. Die USCA vertritt über 3.000 der 5.000 Funkamateure in der Schweiz. Sie reicht dem Bund die Hand für eine Kooperation, fordert aber im Gegenzug den Schutz der technischen Ressourcen der Funkamateure. Denn der Amateurfunk hilft dem Land am meisten, wenn man ihn arbeiten lässt, statt ihn zu zerschlagen. Ein Beitrag von Wolf Dieter, Delta Lima 2, Mike Charlie Delta.

Auf dem amerikanischen Kontinent sind die Mittelwellenrundfunkfrequenzen durchaus noch belebt und beliebt und werden auch gehört. Wenn auch kaum noch für Musik, sondern vor allem für Wortprogramme, insbesondere Talk- und Sportradio. Das Langwellenband ist auf dem amerikanischen Kontinent dagegen nicht dem Rundfunk zugeteilt. Doch auch auf Mittelwelle werden immer mehr Sender aufgrund der Stromkosten und der zurückgehenden Hörerzahlen abgeschaltet. Wir hatten ja da schon diese Geschichte mit dem Sender, der behauptet hat, sein Sendemast wäre geklaut worden, weil man keine Lust mehr hatte, die Mittelwelle zu betreiben. Das war ein Musiksender, doch jetzt hat es in Kanada gekracht. Ja, auch dort hat man natürlich noch Mittelwelle verwendet, ist ja ebenso ein flächenmäßig großes Land, wo die Versorgung auf dem Land auf UKW schwierig ist und DAB Plus gibt es dort überhaupt nicht. Doch Rogers Media, das größte Medienunternehmen Kanadas, hat jetzt zwei große Nachrichten- und Sportsender komplett geschlossen. Und zwar auf die ganz unfeine Art. Ein Kollege von mir hat das ja vor Jahren mal erlebt. Der ist für ein Magazin eines großen Verlags extra von Hamburg nach München umgezogen und als er am ersten Tag im Büro erschien, wurde er begrüßt mit den Worten: Was machst du denn hier? Ihr wurde doch letzte Woche zugemacht. Ja, toll. Und dafür dann die Wohnung in Hamburg gekündigt und umgezogen. Das ist leider nichts Ungewöhnliches, das ist anscheinend so üblich im Medienbereich. Der Nachrichten- und Verkehrsreporter Alexander Kerrigan, der bei Sportsnet in Calgary gearbeitet hat und um 11.30 Uhr seinen Job beginnen sollte, hörte sein eigenes Programm auf dem Weg in die Arbeit. Ja, das tun Leute, die zu ihrem Sender stehen. Der Sender stand aber nicht zu ihm. Man hatte nämlich das Programm einfach abgeschaltet und unmoduliert den Träger laufen lassen und ab und zu eine Durchsage gemacht. Und bis zum Nachmittag waren dann die Sender ganz abgeschaltet. Es ging um insgesamt 6 große Mittelwellensender: News Radio Vancouver auf 1130 kHz, News Radio Calgary auf 660, News Radio Kitchener auf 570 und News Radio Halifax auf 95,7 MHz, also hier eine UKW-Frequenz. Ja, und dann auch noch Sportsradio 650 in Vancouver und Sportsradio 960 in Calgary. Insgesamt 230 Angestellte wurden gekündigt. Rogers Media hat praktisch den Rundfunkbetrieb komplett eingestellt, weil es sich nicht mehr rentiere. Podcasts seien inzwischen interessanter. Für Sportsender? Fragwürdig. Wer will sich denn das Fußballspiel am nächsten Tag per Podcast anhören? Da sind Live-Übertragungen ja wirklich weiterhin gefragt. Aber darum geht's eigentlich gar nicht. Die Medienunternehmen sind sehr rabiat, wenn sich irgendwas nicht mehr so rentiert. Und in den letzten knapp 10 Jahren ist die Rentabilität von privat betriebenen Radiosendern in Kanada um 90% gesunken. Von ursprünglich 23% auf jetzt knapp 2%. Und für 2% Marge macht's halt ein Medienunternehmen nicht mehr. Dann kam natürlich noch dazu, dass mit 50 Kilowatt jeder der Mittelwellensender etwa 1000 US-Dollar am Tag gebraucht hat, um den Strom zu bezahlen. Und die Mittelwelle schweigt nun in Calgary. Ein Beitrag von Wolf Dieter, Delta Lima 2, Mike Charlie Delta.

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1: Liebe Genossinnen und Genossen, wir schreiben das Jahr 2029. Der 5. September. Willkommen zum 80. Jahrestag der DDR.
2: Nein, Sie haben nicht den falschen Sender erwischt. Hier ist Radio DRC. Aber so beginnt ein Roman von Brendan Q. Morris, einem inzwischen sehr erfolgreichen Science-Fiction-Autor, der eigentlich wie ich Technikjournalist ist. Er konnte doch immer schon sehr viel schneller schreiben als ich, also da kann ich ihn nur bewundern. Er konnte schon als Technikjournalist einen Artikel nach dem anderen verfassen. Und irgendwann kam er dann auf die Idee, Science-Fiction zu schreiben, und zwar Hard-Science-Fiction. Hard-Science-Fiction heißt, das Ganze muss irgendwie physikalisch auch glaubwürdig sein. Also nicht so wie bei Perry Rhodan oder bei Star Trek. Das mit dem Beamen, das ist ja bis heute nicht realisierbar und wird vermutlich auch nie realisierbar werden. Dass die Star Trek-Astronauten jeweils auf ihre Zielplaneten gebeamt wurden, statt zu landen, das hat man damals eigentlich nur gemacht, weil es zu aufwendig gewesen wäre, eine Landung im Studio nachzubauen. Und dass das technisch überhaupt nicht so einfach zu machen wäre, da hat man natürlich damals in den 60er Jahren nicht dran gedacht. Wie gesagt, bei Brendan Q. Morris muss alles physikalisch machbar sein. Das ist ihm sehr wichtig, er ist nämlich Physiker. Er hat Physik studiert. Naja, und wenn man Physik studiert hat, kann man ja so einiges werden, zum Beispiel auch Bundeskanzlerin. Sind nicht die schlechtesten. Die haben dann nämlich wenigstens von etwas eine Ahnung. Und Brendan Q. Morris weiß eben dann zumindest, was eigentlich technisch machbar ist. Mit kleinen Ausnahmen, dazu kommen wir noch. Ich hatte ja schon einmal etwas in seinem Stil schreiben lassen von ChatGPT. Das war dann allerdings eher etwas albern. Das war die Geschichte mit dem Astronauten mit Blähungen, der auf den Mond Enceladus fliegen musste. Das heißt jetzt aber nicht, dass die Romane von Brendan Q. Morris nicht auch lustig sind. Doch, natürlich sind sie das. Manchmal aber auch sehr tragisch und auf jeden Fall sehr dramatisch. Also während Brendan Q. Morris uns meistens ins Sonnensystem und noch weiter aufbrechen lässt, entfernt er sich in diesem Roman einmal nicht weiter als einige hundert Kilometer von der Erdoberfläche. Man könnte ja an sich seines Namens Brendan Q. Morris davon ausgehen, dass das ein Amerikaner ist, aber das ist natürlich ein Pseudonym. Und eigentlich ist Brendan Q. Morris in der DDR geboren worden. Das kann ja jedem passieren. Na gut, inzwischen nicht mehr. Aber in unserer Generation hatte man ja nicht die Wahl. So wie man sich die Eltern nicht aussuchen kann, kann man sich auch das Land nicht aussuchen, in dem man geboren wird. Und deswegen hat der Schriftsteller sich ja einmal auf seine realsozialistischen Wurzeln besonnen und fabuliert, wie sich das Land seiner Kindheit bis heute weiterentwickelt haben könnte, wenn es nicht nur 40 Jahre existiert hätte, sondern sogar eben 80 Jahre. Wie das möglich gewesen wäre und was dabei herausgekommen wäre. Science Fiction eben. Und keine Sorge, das Buch ist keine Ostalgie. Es ist eher eine Dystopie. Ja gut, wird man sagen, kann bei dem Thema ja auch nicht anders sein. Aber es ist eigentlich noch schlimmer, als man es sich vorstellen würde, wenn die DDR weitere 40 Jahre existiert hätte. Das Ganze hat nämlich massive physikalische Gründe. Ich will da nicht zu viel verraten, es ist wirklich interessant. Ein kleines fehlgeschlagenes Experiment, das dann im Lauf der Jahrzehnte zu Problemen führt. Das Buch erinnert an viele wichtige Science-Fiction-Filme des Ostens wie Solaris oder Der schweigende Stern, weil es in einer Umwelt spielt, die ein gruseliges Problem hat. Tatsächlich ist es aber eine Reminiszenz an den Roman Picknick am Wegesrand von 1971. Der war auch Vorlage für den Film Stalker. Ja, wie konnte sich die DDR nur weitere 40 Jahre noch dazu unter Egon Krenz halten und dabei zu Wohlstand kommen? Das klärt sich erst gegen Ende des Buchs. Doch zuvor benötigen etliche Protagonisten die Hilfe von Funkamateuren, weil sie bewusst oder ungewollt einer Organisation in die Quere kommen, die weit mächtiger geworden ist als das Ministerium für Staatssicherheit. Auch Mandy Neumann, die letzte Kosmonautin in einer eigenen DDR-Raumstation, ist den Mächtigen lästig geworden, und zwar nicht nur denen der DDR. Freiheit ist auch hier etwas anderes, die Guten sind auf allen Seiten sehr schwer zu finden und nicht nur da, wo man sie erwartet. Selbst auf Roboter ist absolut kein Verlass und eine dunkle Wolke schwebt seit Jahren über der Zukunft, wortwörtlich. Also klingt alles etwas gruselig, aber keine Sorge, man kriegt jetzt auch nicht Albträume von dem Buch. Ich kann es nur empfehlen, ist wirklich sehr interessant. Nur bei den Funkamateuren, da hat der Autor leider nicht mit mir gesprochen, bevor er das geschrieben hat. Da ist ein kleiner Hund drin. Da wird etwas mit Packet Radio gemacht, was mit Packet Radio so eigentlich nicht möglich wäre. Aber trotzdem ist es interessant, dass das Buch damit auch einen Amateurfunkbezug hat und wirklich sehr spannend ist, sowohl vom geschichtlichen Aspekt. Was hätte uns blühen können, wenn die DDR noch weiter existiert hätte und warum hätte das überhaupt passieren können? Als auch vom physikalischen Aspekt. Ist unsere Welt wirklich so stabil, wie wir sie sehen? Oder könnten sich kleine Bugs einschleichen, kleine Fehler? Das Buch heißt »Die letzte Kosmonautin« und der Autor Brandon Q. Morris. Und es gibt übrigens auch eine Fortsetzung, davon demnächst mehr. Ein Beitrag von Wolf Dieter, Delta Lima 2, Mike Charlie Delta.

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1: Das Funken und die Elektronik macht einen Riesenspaß. Das haben wir heute zu Beginn der Sendung gehört in einem Bericht zur Erlebnismesse Forscher in München. Da standen Kinder und Jugendliche Schlange, um mal an einen Lötkolben ran zu können. Auch für die älteren Semester liefert das Funkhobby viel Freude und die Jagd nach seltenem DX ist wirklich spannend. Und die aktuelle Funkwettervorhersage dazu liefert uns nun wieder Spezialist Christian Reiber, Delta Lima 8 Mike, Delta Whisky vom HF-Referat des DARC.
2: Der Spaß am Herstellen von Funkverbindungen und am Arbeiten von seltenen Stationen hat aber nichts mit dem Alter zu tun. Irgendwie sind wir am Ende alle Jäger und Sammler und jeder, der dem Hobby nachgeht, hat seine oder ihre eigene Geschichte, wie der Funke übergesprungen ist. Es kann übrigens ganz amüsant sein, sich diese Storys mal zu erzählen. Amüsant passt auch ganz gut auf das, was auf der Sonne gerade los ist. Denn seit sich unsere Sonnenseite wieder etwas mehr bevölkert, geht es mit der Aktivität nach oben. Von den drei etwas komplexeren aktiven Regionen ist es aber fast ausschließlich die 4493, die das verursacht. Seit Montag produziert sie täglich ein paar Dutzend C und auch das ein oder andere M-Flair. Und sie wandert jetzt auf die westliche Sonnenhälfte. Vorher war es dagegen unüblich ruhig, keine Störungen durch koronale Masseauswürfe oder koronale Löcher. Der solare Flux stieg zunächst langsam, dann aber immer schneller auf 150 solare Fluxeinheiten zur Wochenmitte. Die Muff lag tagsüber bei 20 bis 22 MHz und erreichte bis Dienstag am späten Nachmittag ein Maximum von 25 MHz. Dann begann es im Erdmagnetfeld unruhiger zu werden, am Donnerstag sogar auf Sturmniveau. Das wurde verursacht durch einen koronalen Masseauswurf am 19. und ein koronales Loch. Die Muff kam dann nicht mehr groß über 20 MHz hinaus. Diese aktive Region 4493 ist speziell. Am Montag war sie noch ganz unauffällig, begann dann aber explosionsartig zu wachsen und nahm nicht nur an Größe zu, sondern vor allem auch an magnetischer Komplexität. Am Donnerstag setzten dann aber erste Anzeichen eines Zerfalls ein. Sie ist trotzdem ein Kandidat für starke Flares. Die dadurch ausgelösten koronalen Masseauswürfe werden dann erdgerichtet, mit entsprechend heftigen Folgen für Erdmagnetfeld und Kurzwellenausbreitung. Ob es tatsächlich passiert, lässt sich nicht sicher sagen. Es ist auch schon vorgekommen, dass so ein isolierter Schnellläufer ebenso schnell wieder zerfallen ist, wie er sich entwickelt hat. Für die nächsten Tage ist erhöhte Sonnenaktivität im Bereich von 130 bis 160 solaren Fluxeinheiten wahrscheinlich. Anfang der Woche wird eine weitere Region von der Sonnenrückseite erwartet. Spätestens nach dem Abgang der Region 4493 am nächsten Mittwoch sieht es aber nach einem langsamen Rückgang der Sonnenaktivität aus. Das Risiko für ein unruhiges bis stürmisches Erdmagnetfeld ist bis zur Wochenmitte hoch. Auch wenn die Region 4493 keine starken Flares mehr produzieren sollte, sorgt ein koronales Loch für ein mindestens aktives Magnetfeld. Davon abgesehen sind 17 und 15 Meter die besten DX-Bänder. 20 Meter funktioniert auch gut und schließt nur kurz und erst nach Mitternacht UTC. In der wieder spürbar länger werdenden Nacht ist auch auf 30 und 40 Meter einiges geboten, wenn es im Magnetfeld nicht zu sehr rumpelt. Und die Sporadik E-Sause geht auch immer noch weiter. In den letzten Tagen mehrten sich die Loks vom 2-Meter-Band. Am Donnerstag zum Beispiel war für mehrere Stunden Westrussland erreichbar. Good DX!

Das war's nun für heute. Wir sind leider schon wieder am Ende von Radio DARC angelangt. 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Redaktion und Musikauswahl hatte Rainer Englert, Delta Foxtrot 2, November Uniform. Wir hoffen, die Sendung hat Spaß gemacht. Wenn ja, sagen Sie es doch einfach weiter. Wenn Sie wollen, hören wir uns nächste Woche wieder. Gleiche Zeit, gleiche Frequenz. 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Auf Wiederhören. Moin, tschüss, servus und 73, gut DX. Bis zum nächsten Mal.

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